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2: Wir wünschen einen schönen guten Morgen, guten Start in diesen Mittwoch. Und da bringt es heute nochmal richtig auf den Punkt. Heute wird es nochmal sonnig. Den ganzen Tag über einfach ein schöner Tag, der uns da ins Haus steht und uns Maximaltemperaturen bis 22 Grad bringen wird. Ja, und damit ist dann aber auch mit den Höchsttemperaturen Schluss, denn ab morgen kippt das Wetter ein bisschen. Der Donnerstag startet zwar noch freundlich mit so einem Mix aus Wolken und Sonne, zieht dann aber im Laufe des Tages gewaltig zu. Da gibt es dicke, fette Wolken und Regenschauer und morgen nur noch 17 Grad. Ja, und auch die nächsten Tage, Freitag und Samstag. Das Wetter zeigt sich unbeständig mit Wolken, mit Sonne, mit einem kräftigen Wind. Vor allen Dingen am Samstag auch mit ja, teilweise kräftigen Niederschlägen. Und die Temperaturen gehen noch weiter runter. Der Freitag und der Samstag, die bringt es gerade mal noch auf 11 bis 13 Grad.
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2: Es ist kurz nach 5. Hallo, liebe Autofahrer, schönen guten Morgen. Der Verkehr rollt, die Straßen sind frei. Wenn Sie was entdeckt haben sollten, dann bitte mal durchbimmeln. Wir sagen es weiter 0800 30 30 113. Gerne per WhatsApp, die Nummer steht auf vogtlandradio.de. Vielen Dank, wir wünschen eine gute Fahrt.
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2: Und mit Ron Tammen, den Nachrichten, kommen Sie gut rein in den Mittwoch. Schönen guten Morgen.

0: im Vogtlandradio. Widder.
1: Gelöst und auf angenehme Weise entspannt können Sie sich heute auch schwierigen Aufgaben hingeben und werden auch noch Ihre Freude daran haben.
0: Stier.
1: Da Sie über ein ausgezeichnetes Stimmungsbarometer verfügen, reagieren Sie heute sofort auf Missstimmungen in Ihrem Umfeld.
0: Zwillinge.
1: Trotz der momentan hektischen Geschäftigkeit ist es wichtig, dass Sie sich ab und zu eine kleine Auszeit gönnen.
0: Krebs.
1: Alles, was Sie nun finanziell beginnen, wird sich für Sie auszahlen. Diese positive Entwicklung haben Sie sich selbst und Ihrer gründlichen Vorarbeit zu verdanken.
0: Löwe.
1: Endlich können Sie einen Streit beilegen, der Sie viele Nerven gekostet hat. Ihr Gegenüber hat Sie gut verstanden. Allerdings kann es bald zu neuen Diskussionen kommen.
0: Jungfrau.
1: Die Interessen zwischen Ihnen und einem für Sie wichtigen Menschen gehen stark auseinander. Die Kunst ist es nun, den goldenen Mittelweg zu finden.
0: Waage.
1: Sie können respektable Ergebnisse vorweisen. Das heißt aber nicht, dass Sie sich auf Ihren Lorbeeren ausruhen dürfen.
0: Skorpion.
1: Einer Erkältung können Sie nun vorbeugen, indem Sie sich viel an der frischen Luft aufhalten und sich gesund ernähren.
0: Schütze.
1: Wetterfühlige Menschen könnten sich heute schnell müde oder überlastet fühlen. Richten Sie sich nach Ihrer inneren Uhr.
0: Steinbock.
1: Halten Sie inne und setzen Sie sich neue Prioritäten. Geben Sie einige Ihrer Verpflichtungen ab.
0: Wassermann.
1: Ihrer offenen und ehrlichen Art haben Sie es zu verdanken, dass Sie mit sich und der Welt zufrieden sein können.
0: Fische.
1: Was liegen geblieben ist, können Sie nun schnell nacheinander abarbeiten. Bis zum Abend haben Sie Ihr Pensum geschafft und dürften Zeit für sich und Ihre Interessen haben.
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3: Ähnlich wie gestern starten wir auch heute ein bisschen unterkühlt rein in den Tag. Das wird heute aber nochmal sehr schön. Auch da gibt es viele Parallelen zum gestrigen Wetter. Heute ist Sonne seit den ganzen Tag über 22 Grad in der Spitze. Nur ein paar locker Schleierwolken ziehen durch. Die tun aber absolut keinen Abbruch. Regenschauer gibt es definitiv nicht. Ab morgen ändert sich das Wetter. Das geht morgen zwar nochmal freundlich los mit Sonne und Wolken, wird im Laufe des Tages dann aber zunehmend bewölkt. Am Nachmittag gibt es dann noch teilweise kräftige Regenschauer und der Wind ist ziemlich heftig unterwegs. Temperaturen morgen dann nur noch bei 17 Grad. Ja, und die nächsten beiden Tage, der Freitag und der Samstag, die zeigen sich sehr durchwachsen. Freitag mal noch ein paar freundliche Phasen mit dabei. Am Vormittag mit ein bisschen Sonnenschein. Der Wind wird kräftiger, später kommen dann Regenschauer dazu. Und der Samstag zeigt sich aus heutiger Sicht komplett verregnet. Temperaturen gehen noch weiter runter. Beide Tage bringen es noch auf 11 bis 13 Grad.
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3: Wir haben es gleich eine Minute nach 5:30. Hallo, lieber Autofahrer, schönen guten Morgen. Es sieht gut aus, der Verkehr rollt. Wenn Sie was entdeckt haben sollten, Staus, Blitzer oder mehr, bitte mal durchbimmeln. Wir sagen es weiter. 0800 30 30 113 oder eine WhatsApp schicken geht auch. Die Nummer steht auf vogtlandradio.de. Vielen Dank, wir wünschen eine gute Fahrt.
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3: Einen guten Start in den Mittwoch wünschen wir. Heute haben wir den 7. Oktober. Schönen guten Morgen, Vogtland.

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2: Ja, das Wetter schon heute, das ist nochmal richtig klasse, das müssen wir auch richtig genießen, denn die Sonne gibt heute nochmal Vollgas an diesem Mittwoch bei uns im Vogtland. Temperaturen 22 Grad in der Spitze, es wird ja über den Tag vielleicht mal so ein bisschen Schleiergewölk geben, das war's dann aber schon. Die Sonne hat jedenfalls viel, viel Platz am Himmel. Das ändert sich ab morgen. Der Tag startet zwar der Donnerstag nochmal recht freundlich. Da gibt es Wolken, ein bisschen Sonne zwischendurch, aber später zieht es dann komplett zu. Der Nachmittag bringt teilweise kräftige Regenschauer bei maximal 17 Grad und auch der Wind ist morgen ziemlich straff unterwegs. Und die nächsten beiden Tage, dann der Freitag und der Samstag, die zeigen sich recht durchwachsen. Am Freitag gibt es noch Wolken und Sonne, nachmittags dann Regenschauer bei 13 Grad und der Samstag, da bringt es nur noch auf 10, vielleicht auch 11 Grad und da ist den ganzen Tag über Regenwetter und auch ein kräftiger Wind angesagt. Und jetzt haben wir es um 6.
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3: Ich bin Ron Tamme. Leuchtendes Zeichen der Erinnerung in Plauen. An der Lutherkirche wird am Abend der Tag der Demokratie veranstaltet. Damit will die Stadt an den Mut und die Zivilcourage der Menschen im Herbst 1989 erinnern.
4: Die Festrede am Südportal hält der ehemalige Bundestagspräsident Norbert Lammert. Musikalisch begleitet wird das Ganze von Schülern des Vogtland-Konservatoriums. Zum Abschluss werden 7 Kerzen für die Pionierstätte der friedlichen Revolution entzündet. Auch die Besucher können mitgebrachte Kerzen anzünden. Mit der Demonstration am 7. Oktober 1989 hat Plauen den politischen Wendeherbst in der damaligen DDR eingeleitet. Marie Ullmann, Vogtlandradio.
3: Muss eine mutmaßliche Brandstifterin dauerhaft in die Psychiatrie? Darüber soll heute am Landgericht Gera eine Entscheidung fallen. Laut Anklage hatte die 36-Jährige zwischen September 2025 und März 2026 insgesamt 4-mal versucht, ein Wohnhaus anzuzünden. Dabei erlitt eine Bewohnerin eine Rauchvergiftung. Weil die Frau wegen einer schweren psychiatrischen Erkrankung leidet, geht die Staatsanwaltschaft davon aus, dass sie schuldlos handelte. Bad Elster, Klingenthal oder auch Pausa-Mödorf, rund 850.000 Euro Fördermittel fließen in die Entwicklung von 6 Dörfern und Ortsteilen im Vogtlandkreis. Das Geld soll unter anderem in Treffpunkte, Sport- und Spielflächen oder auch in die Sanierung von Bürgerhäusern fließen, beispielsweise in die Mehrzweckhalle in Mödorf oder auch in das Naturbad Schönau. Die deutsche U21-Nationalmannschaft hat das EM-Ticket gebucht. Die Auswahl des Deutschen Fußballbundes gewann das abschließende Qualifikationsspiel gegen Georgien am Abend mit 2:0. Das waren die Vogtlandradio-Nachrichten.
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1: Es ist 6:03 und es herrscht Ruhe auf den Straßen. Die sind frei, da ist ein Schluss. Wenn Sie was entdeckt haben sollten, Staus, Blitze oder mehr, bitte mal Bescheid sagen über die kostenlose 0800 30 30 113. Gerne per WhatsApp, die Nummer steht auf vogtlandradio.de. Vielen Dank, wir wünschen eine gute Fahrt.
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1: Und mit Ron Tammel, den Nachrichten. Grüß dich, Ron. Hallo.
2: Guten Morgen.
1: So, Ron, wie sieht's aus? Hast du gestern den Tag nochmal genossen bei herrlichstem Sonnenschein?
2: Das war ja ein spektakuläres Wetter gestern.
1: Spektakulär ist eine gute Wortwahl. Also, fand ich ja auch, ne? Richtig klasse. Auch richtig toll. Und heute wird's auch nochmal so schön.
2: Ja, da freuen wir uns auch.
1: Ja, das sehe ich mir auch so, ne? Und ja, mit diesen Aussichten vor der Brust, denke ich mal, macht das Aufstehen heute besonders Spaß.
2: Ja, genau.
1: Auch den Menschen, die da normalerweise so ein bisschen Probleme damit haben.
2: Du hast doch schon wieder was im Erbe.
1: Ja, heute ist ein ganz besonderer Tag für die, ja, ich sag mal so, nicht ganz so tollen Schnellstarter in den Tag rein.
2: Ja.
1: Drücken wir es mal so ganz vorsichtig aus.
2: Du wirst uns gleich mehr darüber sagen.
1: Ja, wir warten mal noch ein kleines bisschen.
2: Okay. Halten
1: die Spannung mal noch ein bisschen laufen. Es wird auf jeden Fall heute ein Thema sein bei uns.
2: Sehr schön.
1: Kommen Sie gut raus aus dem Bett und rein in den Mittwoch. Schönen guten Morgen.

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1: Es ist der 7. Oktober 2016. Ausgelaufener Dieselkraftstoff ist der Grund für mehrere Unfälle und einen kilometerlangen Stau auf der A72 bei Hartenstein gewesen. In Fahrtrichtung Hof war bei einem Bus die Dieselleitung geplatzt. Der Kraftstoff lief auf die Fahrbahn. Auf der Strecke kamen immer wieder Autos ins Schleudern und krachten ineinander oder in die Leitplanken. Das schwerste Unglück ereignete sich am Abend. Beim Zusammenstoß eines Lastwagens mit einem Auto wurden zwei Menschen schwer verletzt. Einige Autofahrer im Vogtland sind bereits mit Winterreifen unterwegs. Was viele nicht wissen, Fahrer mit Sommerreifen, die in der kalten Jahreszeit auf nassen oder glatten Straßen einen Unfall bauen, haben oft keinen vollen Versicherungsschutz. Angelika Kegel von der Verbraucherzentrale Plauen.
2: Sollten Sie einen Unfall haben und die Versicherung zahlt für Sie, werden Sie hochgestuft. Aber es ist von Versicherung zu Versicherung unterschiedlich, wie Sie hochgestuft werden, wie viele Stufen Sie hochgestuft werden. Das muss man bei seinem Versicherungsvertreter einfach nochmal erfragen.
1: Die Berglandresidenz in Hammerbrücke ist heute mit 5 Sternen sowie mit der Zertifizierung Qualitätsgastgeber Wanderbares Deutschland ausgezeichnet worden. Die Zertifizierung wurde vor 10 Jahren durch den Deutschen Wanderverband ins Leben gerufen und wird an besonders wanderfreundliche Gastgeber vergeben. Die Berglandresidenz hat hierfür in 18 von 23 Kriterien überzeugt. Und das geschah heute vor genau 10 Jahren im Vogtland.

In wenigen Sekunden haben wir es. 6:45 an diesem Mittwoch. Wir gucken mal ganz schnell auf die Straßen. Ja, das sieht immer noch aufgeräumt aus. Super Sache. Der Verkehr, Rollstörungsmeldungen liegen aktuell nicht vor. Ja, und das Wetterchen heute, das müssen wir unbedingt noch mal genießen. Ne? Denn da kriegen wir noch mal Spitzentemperaturen bis 22 Grad. Und dazu sonnensatt. Von früh bis spät wird ein richtig schöner, goldener Oktobertag, dieser 7. Oktober. Wir wünschen einen guten Start und schönen guten Morgen.

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6: Also heute sollte nochmal Sonne tanken und warme Temperaturen genießen bei Ihnen ganz oben auf der Liste stehen, denn es wird nochmal ein richtig schöner goldener Oktobertag mit viel, viel Sonnenschein und Höchstwerten am Nachmittag bis 22 Grad. Ja, und dann dreht sich der Wind, der kommt die nächsten Tage aus nördlicher Richtung. Bedeutet, morgen kommen wir nur noch auf 17 Grad in der Spitze. Das geht los mit dicken Wolken und auch ein bisschen Sonnenschein. Und die ersten Tropfen Regen fallen am Vormittag auch schon. Die Regenschauer werden dann Richtung Nachmittag ein bisschen kompakter und ein bisschen kräftiger. Und dann ist auch der Wind mit im Spiel. 13 Grad betragen die Höchstwerte dann nur noch am Freitag. Auch da haben wir so einen sehr durchwachsenen Tag mit Wolken, ein bisschen Sonne und später dann auch Regen. Ja, und die Temperaturen, die kennen dann auch am Samstag einen Weg und da geht noch weiter nach unten. Am Samstag stark verregnetes Wetter und Temperaturen zwischen 10 und 12 Grad. Upsala. 6:30 haben wir's.
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7: Ich bin Ron Tamme. Leuchtendes Zeichen der Erinnerung in Plauen an der Lutherkirche wird am Abend der Tag der Demokratie veranstaltet. Damit will die Stadt an den Mut und die Zivilcourage der Menschen im Herbst 1989 erinnern. Muss eine mutmaßliche Brandstifterin dauerhaft in die Psychiatrie? Darüber soll heute am Landgericht Gera eine Entscheidung fallen. Laut Anklage hatte die 36-Jährige zwischen September 2025 und März 2026 insgesamt viermal versucht, ein Wohnhaus anzuzünden. Bad Elster, Klingenthal oder auch Pausa-Mötroff, rund 850.000 Euro Fördermittel fließen in die Entwicklung von 6 Dörfern und Ortsteilen im Vogtlandkreis. Das Geld soll unter anderem in Treffpunkte, Sport- und Spielflächen oder auch in die Sanierung von Bürgerhäusern investiert werden. Soweit Vogtlandradio kompakt.
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6: Es ist gleich 7:02 und es sieht gut aus. Wir haben freie Straßen heute Morgen bei uns hier im Vogtland. Da ist nichts los, Sie kommen prima voran. Wenn Sie was entdeckt haben sollten, von dem wir noch nicht wissen, dann bimmeln Sie einfach mal durch. Wir sagen es gerne weiter. 0800 30 30 113. Gerne können Sie auch eine WhatsApp schicken. Die Nummer steht auf vogtlandradio.de. Vielen Dank, wir wünschen eine gute Fahrt.
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6: Jo, dann kommen Sie mal gut raus aus dem Bett und rein in diesen Mittwoch. Heute haben wir den 7. Oktober. Gleich gibt es für uns die gute Nachricht. Und ja, darin geht es mal um einen Stadtrat in Zeulenroda, der eine richtig coole Aktion gestartet hat. Das Wettergespräch mit Anja Abolin haben wir auch noch in dieser halben Stunde. Und wir starten rein mit richtig

cooler Musik. Das Electric Light Orchestra ist das. Hey, zack, yo. Jungs zählen schon ein. Und noch ein All Over the World aus den 80ern. Schönen Mittwoch.

0: Henley und Two Times haben wir gerade gehört hier zum Start. Ende Mittwoch. Time ist ein gutes Stichwort. Wir haben 16 Minuten nach 6:30. Schnell der Blick auf die Straßen. Der erste Blitzer des Tages ist da, steht auf der B92 am Ortsausgang Plauen in Richtung Oelsnitz.
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0: Ja, in Zollenroda, da gibt es einen Stadtrat, der heißt Sebastian Schmidt. Und er hat seit mehreren Jahren eine private Fluglizenz. Hat er sich mal gegönnt, hat das erworben. Und seitdem er diese Lizenz hat, mietet er sich hier und da mal so eine Propellermaschine und ja, macht da Ausflüge am Himmel, meist mit seiner Familie bzw. mit Freunden. Jetzt hat er aber drei solche Rundflüge spendiert, und das ist eine ganz coole Geschichte. Dazu gekommen ist es durch die alljährliche Weihnachtsaktion des Jugendclubs Römer, und für diese werden immer Paten gesucht, die Geschenke sponsern möchten, und Sebastian Schmidt wollte sich beteiligen, aber nicht einfach irgendwo nur mal sowas Materielles schenken, sondern ein gemeinsames Erlebnis ermöglichen, an dem sich vielleicht viele auch noch einige Jahre danach erinnern. Ja, und erwischt hat es dann in Anführungszeichen drei Jugendliche aus dem Jugendclub, die haben also so einen Rundflug gewonnen. Für manche war es der erste Flug ihres Lebens. Dreimal ging es von Gera über Weide und Hohenlöben nach Zollenroda, Runde über die Stadt und wieder zurück. Und dann ist die nächste Truppe da eingestiegen. Aber der Sebastian Schmidt wollte gleichzeitig mit diesen Rundflügen auch mal Dankeschön sagen. Und aus diesem Grund saßen neben dem Piloten und drei Jugendlichen auf allen Flügen auch noch erwachsene Ehrenamtliche mit im Flugzeug, Menschen, die sich für die Jugendarbeit im Landkreis Greiz engagieren. Das ist doch mal eine coole Form, um einfach mal Danke zu sagen. Nicht einfach irgendwelche etwas spendieren, sondern sich mal ein ganz besonderes Erlebnis einfallen lassen und ja, das dann gemeinsam verbringen. Coole Idee von Stadtrat Sebastian Schmidt aus Zollenroda. Super Sache, für uns ist das heute.
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0: die Sekunde, genau 3:45 haben wir es. Wir gucken nochmal schnell auf die Straßen. Wie gesagt, es rollt ein Blitzer, haben wir. Der erste des Tages steht auf der B92 Ortsausgang Plauen in Richtung Ösnitz. Und jetzt kümmern wir uns mal ums Wetter.
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0: Und mit unserer Vogtlandradio-Wetterexpertin Anja Avelin. Grüß dich, guten Morgen, Anja.
2: Hallo Thomas, moin moin.
0: So, Anja, du Fleißiger, jetzt müssen wir mal unsere beiden To-Do-Listen vergleichen. Ne, die haben wir ja gestern geschrieben, was wir zu Hause im Garten alles noch so erledigen wollen bei dem wunderschönen Wetter gestern. Mhm. Ich muss sagen, ich habe mich ein bisschen überhoben. Ich habe ein bisschen mehr drauf geschrieben, als was ich geschafft habe. Da ist noch was offen. Wie sieht's denn bei dir aus?
2: Ja, da geht es mir genauso. Da sind auch noch ein paar Sachen offen.
0: Ich hab ein bisschen zu viel vorgenommen. Und deshalb bräuchte ich heute mal noch ein richtig schönes, trockenes, sonniges Wetter, Anja, damit ich den Rest auch noch abarbeiten kann. Mhm. So, bitte, jetzt bist du am Zug.
2: Ja, das sieht auch richtig gut aus dafür. Das heißt, die Sonne wird sich nachher auf alle Fälle wieder zeigen über Tage und ist auch richtig viel da. Anfangs gibt's hier und da vielleicht noch ein paar Wolken, aber die verschwinden dann auch wieder, die ziehen Richtung Norden weg und dann wird's richtig schön. Temperaturmäßig ist es ein bisschen gemischt heute Morgen. Wir haben also 13 Grad in Bad Brambach. Und 8 Grad zum Beispiel in Treuen, in Greiz sind 7, bei uns hier in Plauen sind 6. Hängt mit den Wolken sicherlich zusammen, die da jetzt durchziehen. Ja. Das ist so ein Wolkenband, das ist dann aber wie gesagt nachher vorbei und dann wird es richtig schön und dann steigen auch die Temperaturen nochmal richtig an. Also da heißt es dann nachher wieder Ärmel hochkrempeln, Jacke ausziehen. Oh ja. Weil das werden dann doch nochmal in Klingenthal 19 Grad, Bad Elster oder Bad Brambach zum Beispiel 20 Grad. Und wenn wir dann noch weiter runtergehen an die Weiße Elster oder an die Pöhl oder auch an die Zwickau, Mulde und die Saale, da sind es dann teilweise 21 bis 23 Grad. Also das wird nochmal lecker warm.
0: Na wunderbar. Und ich muss sagen, ein Jahr gestern, das Wetter, das war ja so klasse. Ich habe es auch deshalb nicht geschafft, ne, weil wir saßen dann Nachmittag im Garten, haben ein bisschen Kaffee getrunken. Und weil das so schön war, saß ich da auch gleich mal eine Stunde ohne was zu machen, weißt du. Und das war ein bisschen die Zeit weggerannt. Aber das gehört ja auch dazu.
2: Genau.
0: Also heute
2: genau.
0: Frisch ans Bergen, da wird noch was getan. So, morgen soll ja nur dann das Wetter sich ein bisschen drehen. Ist das noch so, Anja?
2: Ja, das ist in der Tat so. Also in der zweiten Nachthälfte wird es schon ein bisschen wolkiger. Da sind mitunter auch schon mal erste Schauer dabei. Und dann morgen sieht es dann wirklich teilweise nach Regen aus. Vor allem nachmittags auch schauerartig. Und danach wird es dann aber wieder trocken.

0: Seiten. Der Wind dreht dabei auf von Südwest auf Nordwest und da wird eine ganze Ecke kälter sein und dann auch zeitweise richtig böig. Und insgesamt kommen wir über 11 bis 15 Grad dann nicht mehr hinaus. Also das ist schon spürbar frischer als heute. Ja. Alles dabei.
1: Na gut, wir haben Anfang Oktober. Es ist halt eben auch die Zeit, wo man dann schon mal ein bisschen die dickeren Klamotten rausholen muss. Ne? Ich glaube, der Moment ist gekommen, wo wir uns auch darüber...
0: Wir konnten ja bislang nicht meckern. Ne?
1: Nein, also überhaupt nicht. Anja, ich danke dir. Ich wünsche dir was. Bis in 2 Stunden. Mach's gut. Ne?
0: Bis dann. Tada.
1: Ciao.

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2: Das Wetterchen an diesem Mittwoch, das startet erstmal ein bisschen bewölkt bei uns hier im schönen Vogtland. Aber die Wolken, die ziehen raus. Und das dauert auch gar nicht so sehr lang. Spätestens am Vormittag ist dann die Sonne volles Rohr am Start. Und dann hat ihr auch für den Rest des Tages viel Platz am Himmel. Da zieht dann nur ein bisschen harmloses Gewölk nochmal durch. Merken wir an den Temperaturen, die gehen heute nochmal hoch, so auf Werte um die 22, vielleicht auch 23 Grad. Morgen dann am Donnerstag wird es schon deutlich kühler. Da kommen wir noch auf 15, 16 Grad. Wir haben morgen Wolken und Sonne am Vormittag so ein bisschen im Mix. Das zieht dann aber relativ schnell zu. Und dann gibt es Regenschauer, speziell morgen Nachmittag können die auch mal ein bisschen ergiebiger ausfallen. Gucken wir nochmal schnell auf den Freitag bzw. auf den Start ins Wochenende, Freitag, Samstag. Durchwachsenes Wetter, Wolken, ein bisschen Sonne, immer wieder Regenschauer. Und mit 10 bis 13 Grad wird es noch einen Zacken kühler. Und jetzt haben wir es um 7.
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3: Ich bin Ron Tamme. In Auerbach laufen die Arbeiten für den gut 330 Meter langen Radweg zwischen Kaiserstraße und Hofaupark. Und der führt auch entlang der Begerstraße, die derzeit eine frische Kurve kommt. Der Abschnitt sollte wegen der Deckensanierung morgen eigentlich gesperrt werden. Weil es dann aber regnen soll, werden die Arbeiten auf heute vorgezogen, heißt es aus der Stadtverwaltung. Leuchtendes Zeichen der Erinnerung in Plauen an der Lutherkirche wird am Abend der Tag der Demokratie veranstaltet. Damit will die Stadt an den Mut und die Zivilcourage der Menschen im Herbst 1989 erinnern.
4: Die Festrede am Südportal hält der ehemalige Bundestagspräsident Norbert Lammert. Musikalisch begleitet wird das Ganze von Schülern des Vogtland-Konservatoriums. Zum Abschluss werden 7 Kerzen für die Pionierstätte der Friedlichen Revolution entzündet. Auch die Besucher können mitgebrachte Kerzen anzünden. Mit der Demonstration am 7. Oktober 1989 hat Plauen den politischen Wendeherbst in der damaligen DDR eingeleitet. Marie Ullmann, Vogtland Radio.
3: Muss eine mutmaßliche Brandstifterin dauerhaft in die Psychiatrie? Darüber soll heute am Landgericht Gera eine Entscheidung fallen. Laut Anklage hatte die 36-Jährige zwischen September 2025 und März 26 insgesamt 4-mal versucht, ein Wohnhaus anzuzünden. Dabei erlitt eine Bewohnerin eine Rauchvergiftung. Weil die Frau an einer schweren psychiatrischen Erkrankung leidet, geht die Staatsanwaltschaft davon aus, dass sie schuldlos handelte. Bad Elster-Klingenthal oder auch Pausa-Mötroff, rund 850.000 Euro Fördermittel fließen in die Entwicklung von 6 Dörfern und Ortsteilen im Vogtlandkreis. Das Geld soll unter anderem in Treffpunkte, Sport- und Spielflächen oder auch in die Sanierung von Bürgerhäusern fließen, beispielsweise in die Mehrzweckhalle in Mötroff. Das waren die Vogtlandradio-Nachrichten.
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2: Wir haben es 3 Minuten nach um 7 und wir haben heute Morgen ruhigen Verkehr auf den Straßen. Keine Störungsmeldungen aktuell. Es gibt aber schon 2 Blitzer. Der eine steht auf der B92 am Ortsausgang Plauen in Richtung Oelsnitz und in Unterwürschnitz in der 30er-Zone. Da wird auch geblitzt. Dankeschön an den Mario für die Info. Ja, und wenn Sie noch was haben, Staus, Blitzer oder mehr, einfach mal Bescheid sagen. Wir sagen es weiter. 0800 30 30 113. Gerne können Sie auch eine WhatsApp schicken. Die Nummer steht auf vogtlandradio.de. Vielen Dank, wir wünschen eine gute Fahrt.
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1: Und mit Ron haben wir in den Nachrichten. Grüß dich, Ron.
2: Hallo. Guten Morgen.
1: So, Ron, eins ist mal Fakt, ne? Auch wenn das jetzt vielleicht ein bisschen doof klingt, aber heute ist nicht unser Tag.
2: Ja.
1: Ja. Nee, genau. Ist er nicht. Nee, definitiv er nicht. Nicht. Und das ist nicht mal negativ belegt. Denn heute ist der Tag der Morgenmuffel. Und da gehören wir definitiv nicht dazu.
2: Nein.
1: Schon aus Berufsgründen nicht. Ja, aber es gibt ja Leute, die haben so ein bisschen Probleme, morgens in die Pötte zu kommen.
2: Das stimmt.
1: Und ja, die.
2: Darfst du auch nicht anreden?
1: Nee. Nee, da kann es ganz, ganz böses Blut geben. Und warum das alles so ist und wie das damit zusammenhängt, wir haben uns auch mal so ein kleines Beschlau gemacht. Und da reden wir gleich mal drüber. Ja, und für alle, egal ob eine Morgenmuffel oder nicht, wir spielen einfach mal gute Laune-Musik zum Start.
2: Das ist doch schön.
1: In den Tag. Die liebe gute Cher, die kann das, die bringt Stimmung, die bringt ein bisschen Schwung rein.
2: Yep.
1: Auch wenn es dem einen oder anderen vielleicht ein bisschen schwerfällt.
2: Das ist wohl wahr.
1: Schönen Mittwoch, schönen guten Morgen.

0: Jan Morten Block, Never Not Try. Haben wir gerade gehört bei Vogtland Radio um 7:11.
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0: Ja, 7:11 ist für manche ja eine richtig unchristliche Zeit, ne? Denn heute ist der Tag der Morgenmuffel. Ja, das sind die Menschen, die jeden Morgen, wenn der Wecker klingelt, das Teil am liebsten an die Wand klatschen würden. Das sind die, die es nicht so mit dem frühen Aufstehen haben und entsprechend schwer auch halt in die Gänge kommen. Ja, und das merken dann auch die Leute in deren Umgebung. Große Kommunikation oder gar richtig gute Laune in der Früh, das sind dem Morgenmuffel eher wesensfremde Eigenschaften.
2: Tja, und gefühlt sagt fast jeder.
3: Ausschlafen am Morgen ist schon eine feine Sache.
2: Doch der Schein trügt. Es gibt mehrere Studien, die davon ausgehen, dass etwa 30-40% der Menschen wirklich Eulen sind. Also keine Vögel, aber Menschen, die morgens gerne länger schlafen, dafür aber bis spät abends hinein aktiv sind. Also die schauen dann fern oder spielen irgendwelche Ballerspiele bis spät in die Nacht. Und genauso viele sind Lerchen. So werden Menschen genannt, die in der Früh richtig gut aus dem Bett kommen und auch gute Laune haben.
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2: Die Lerchen mögen es dafür sehr, wenn der Tag nicht allzu lang wird. Sie lieben einen frühen Feierabend und gehen gern bei Zeiten zu Bett. Dem Rest der Menschheit, also nochmal so um die 30%, ist es hingegen relativ egal. Die sind früh und spät gut drauf. Die sind also weder Lerchen noch Eulen und werden Zwischentypen genannt. Woran das nun liegt, ob man eine Lerche, eine Eule oder nichts von beiden ist, das ist nicht wirklich endgültig geklärt. Fakt ist aber, jüngere Menschen schlafen morgens gerne länger und lassen es dafür abend recht lang krachen.
3: Seid ihr gut drauf, hier kommt der Drop.
2: Mit zunehmendem Alter verschiebt sich das. Ältere Menschen mutieren oft von Eulen zu Lerchen. Sie stehen zeitig auf, gehen zeitig schlafen und lieben ihre Mittagsruhe. Das liegt daran, dass sich das Schlafbedürfnis

0: ist im Alter verändert. Vor allem, wenn man nachts... Naja, Sie wissen schon. Tschüss.
1: Ja, tschüss. Schönen guten Morgen. Ja, so oder so. Jetzt wissen wir ganz genau, wie das zusammenhängt, ne, mit den Eulen und mit den Lerchen. Aber jetzt mal unabhängig davon, es gibt eben die Menschen, die morgens wirklich nur schwer an die Gänge kommen und erst nach dem zweiten starken Kaffee so langsam Betriebstemperatur haben und dann auch ansprechbar sind. Und uns interessiert heute mal, was sind denn Sie eigentlich so für ein Typ? Sind Sie ein Morgenmuffel oder sind Sie eher ein Durchstarter? Springen Sie beim ersten Weckerklingeln aus dem Bett oder wird das noch ein paar Mal auf die Snooze-Taste gedrückt, bevor es rausgeht? Sind Sie gleich gut drauf oder erst später? Oder haben Sie vielleicht auch so einen Muffel in der Familie oder auf der Arbeit? Und wie gehen Sie mit dem dann um? Links liegen lassen, warten, bis der aus der Hüfte kommt oder wie? Oder was? Schreiben Sie uns einfach mal. Würde uns mal interessieren. Der Morgenmuffel, ist das ja eine weit verbreitete Art hier bei uns im Vogtland? Gehören Sie auch dazu? Oder eher nicht? Wollen wir mal so einen kleinen Blick drauf werfen auf die Bedürfnisse beziehungsweise auf die Art und Weise, wie die Vogtländer reinstarten in den Tag. Heute am Tag des Morgenmuffels. Gehören Sie dazu? Kennen Sie einen? Sind Sie selber einer? Oder sind Sie voll der Durchstarter? Lassen Sie es uns wissen. Schreiben Sie mal. Am besten eine WhatsApp. Die Nummer steht auf vogtlandradio.de.

3 Minuten nach Viertel acht haben wir uns und bei uns geht's schon so langsam los. Die ersten WhatsApps kommen rein. Wir wollen ja heute mal wissen, wie ist denn das mit der Morgenmuffelei? Sind Sie ein Morgenmuffel oder kennen Sie jemanden oder wie ist denn das bei Ihnen? Starten Sie rein in den Tag und hat uns zum Beispiel die Katrin gerade geschrieben. Ich bin absoluter Frühmensch und habe auch sofort gute Laune. Mein Kollege ist das blanke Gegenteil. Es gibt Tage, da könnte ich den frühmorgens schon auf den Mond schießen, wenn der die Klappe nicht aufkriegt. Das mal nur ein Beispiel. Wie gesagt, wir

bleiben heute dran. Schreiben Sie uns gerne mal Ihre Meinung. Wir möchten wissen, was sind Sie denn für ein Typ? Sind Sie ein Morgenmuffel? Kennen Sie einen? Wie gehen Sie damit um? Oder gehören Sie zu den Menschen, die morgens aus dem Bett springen und gleich gute Laune haben? Am besten mal eine WhatsApp schicken. Die Nummer steht auf vogtlandradio.de. So, jetzt gucken wir mal schnell auf die Straßen. Der Verkehr rollt da. Da haben wir keine Probleme. Plätze gibt es auf der B92 am Ortsausgang Plauen Richtung Elsnitz und in Unterwürschnitz in der 30er-Zone. Ja, und das Wetterchen heute, das lässt erstmal keine Wünsche offen, geht mit ein paar Wolken los. Wird später dann lange sonnige Abschnitte bringen, keine Regenschauer und heute nochmal Höchsttemperaturen bis 23 Grad. Schönen Mittwoch, schönen guten Morgen.

7:22 haben wir es. Wir freuen uns über Ihre Mitteilungen heute Morgen. Per WhatsApp, sind Sie Morgenmuffelkind, sind Sie Lerche, sind Sie Eule, gehen Sie gern früh ins Bett? Haben Sie Probleme, früh morgens rauszukommen oder geht das bei Ihnen von ganz alleine? Es kommt da schon einiges rein. Sehr, sehr schön und das ist ein bisschen unterschiedlich. Der Matthias beispielsweise hat geschrieben, also wenn die Lerchen die sind, die gern früh ins Bett gehen, dann muss ich wohl eine sein, denn ich könnte mich glatt schon wieder hinlegen. Und das früh morgens kurz nach 7. Also Matthias, dann trotz alledem einen schönen Tag, wenn es irgendwo sein muss, wenn er dann trotz alledem raus muss. Ja, und Jens der Bieber hat geschrieben, guten Morgen, hat es wirklich Morgen wie Genen geschrieben. Ich bin definitiv der Morgenmuffel, aber abends, da werde ich wach. Schönen Tag, Gruß, der Jens. Also so unterschiedlich ist das. Immer her mit Ihren WhatsApps, schreiben Sie uns einfach mal. Sind Sie Morgenmuffel

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13: Das Wetterchen heute, ja, das ist einfach nur, oder das wird einfach nur klasse, egal ob morgen Muffel oder nicht, alle haben heute was davon. Im Moment noch ein paar Wolken, später dann viel Sonnenschein, es wird trocken bleiben, bei Höchsttemperaturen bis 23 Grad. Ja, und das genießen wir heute bitte schön nochmal, denn ab morgen dreht sich's ein bisschen. Morgen wird's deutlich kühler, weil der Wind sich dreht, der kommt ab morgen dann aus nördlicher Richtung. Es geht morgen los mit dicken Wolken und ein paar kurzen sonnigen Abschnitten. Richtung Nachmittag greift der Wind dann aber ins Geschehen ein. Und es wird kräftige Regenschauer geben, 17 Grad betragen die Höchsttemperaturen. Ja, und die nächsten Tage wird es peu à peu ein bisschen kälter. Der Freitag bringt es noch maximal auf 15. Der Samstag auf 10 bis 12 Grad. Ja, und beide Tage zeigen sich durchwachsen. Ist von allem was dabei. Mal Wolken, auch ein bisschen Sonnenschein zwischendrin, aber auch ein kräftiger Wind und immer wieder Regenschauer. Und jetzt haben wir es 7:58.
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14: Ich bin Ron Tamme. Er ist seit inzwischen 7 Jahren auch im Vogtland im Einsatz. Der in Zwickau stationierte Rettungshubschrauber Christoph 46 wird ab Januar auch mit einer Rettungswinde aufgerüstet. Zur Vorbereitung absolvieren die Crews in dieser Woche ein Training im Sportpark Rabenberg. In Auerbach laufen die Arbeiten für den Radweg zwischen Kaiserstraße und Hofaupark und der führt auch entlang der Begerstraße. Der Abschnitt sollte wegen der Deckensanierung morgen eigentlich gesperrt werden. Weil es dann aber regnen soll, werden die Arbeiten auf heute vorgezogen. Leuchtendes Zeichen der Erinnerung in Plauen an der Lutherkirche wird am Abend der Tag der Demokratie veranstaltet. Damit will die Stadt an den Mut und die Zivilcourage der Menschen im Herbst 1989 erinnern. Soweit Vogtland Radio Kompakt.
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13: Wir haben es gleich 7:58 und wir haben heute Morgen ruhigen Verkehr auf den Straßen, aber es gibt Blitzer. Auf der B92 am Ortsausgang Plauen Richtung Oelsnitz und in Unterwürschnitz in der 30er-Zone. Und wenn Sie noch was entdeckt haben sollten, Staus, Blitzer oder mehr, dann bitte melden über die kostenlose 0800 30 30 113, gerne per WhatsApp. Die Nummer steht auf vogtlandradio.de. Vielen Dank, wir wünschen eine gute Fahrt.
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1: Zum Start in diesem Mittwoch, heute haben wir den 7. Oktober. Schönen guten Morgen, Vogtland, an alle Frühaufsteher, an alle gut gelaunten, aber auch an alle Morgenmuffel. Denn heute ist ja der Tag der Morgenmuffel und bei uns gehen ja schon einige WhatsApps ein. Es ist einfach nur klasse. Schreiben Sie uns einfach auch mal, ob Sie Morgenmuffel sind, wie Sie damit umgehen und so weiter und so fort. Gerade haben wir noch eine WhatsApp reingekriegt von der Jeanette. Hallo Vogtlandradio, ich bin kein Morgenmuffel. Ich könnte früh im Bett schon singen und dann sage ich, Alexa, spiel Vogtlandradio. Ja, und dann ist die Welt in Ordnung, kam von der Jeanette. Ja, wie gesagt, alle WhatsApps, die bei uns hier eingehen werden, die bringen wir heute auch zu Gehör. Da reden wir heute drüber, wie das ist mit der Morgenmuffelei hier bei uns im Vogtland. Jetzt erstmal gute Laune Musik zum Start in den Tag. Der Bosshaus on the road.

0: Minuten nach halb acht und hier ist was los, Herr Ron.
1: Ja, das stimmt tatsächlich.
0: Herrlich, wunderbar. Immer her mit Ihren WhatsApps, immer her mit Ihren Meinungen. Sind Sie ein Morgenmuffel? Stehen Sie gern früh auf oder bleiben Sie lieber gerne noch ein bisschen länger im Bett liegen? Wir haben hier gerade eine WhatsApp gekriegt von der Jana. Die junge Frau, Ron, ist das blanke Gegenteil von uns.
1: Ja.
0: Pass auf, sie hat geschrieben, ich zitiere das mal. Moin, hier Team Nachteule. Frühschicht ist fürchterlich. Pass auf, jetzt kommt der Spruch, der ist so cool. Da steht der Körper auf und das Hirn bleibt liegen.
1: Ja, das kann schon mal passieren.
0: Da bin ich wie ferngesteuert, spät und nachtig, das geht gut. Liebe Grüße an euch von der Jana. Ja, liebe Grüße zurück. Und auch wenn es zeitig am Morgen ist, liebe Jana, wir wünschen trotzdem einen guten Start und einen schönen Mittwoch und freuen uns auf weitere WhatsApps zum Thema Morgenmuffel an diesem Mittwochmorgen, am Tag der Morgenmuffel. Und jetzt kümmern wir uns aber erstmal um den Sport.
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0: Ja, und es geht los heute mit Fußball und dem Sachsenpokal. Hier sind die Achtelfinalbegegnungen ausgelost worden und dabei gibt's ein wahres Highlight.
1: Stimmt, denn in der Runde der letzten 16 treffen der Reichenbacher FC und der VfC Plauen aufeinander. Ein echtes Vogtland-Derby. Während der Oberligist aus Plauen nach dem 2:1 gegen Bautzen als Favorit in die Partie geht, setzen die neueren Städter aus der Sachsenliga als Gastgeber nach dem souveränen 5:1-Erfolg in Markkleeberg auf den Heimvorteil. Und nicht zuletzt auf die eigenen Gesetze des Pokals. Das stimmt. Für den FSV Zwickau gibt es unterdessen eine Neuauflage des letztjährigen Halbfinals. Die Schwäne sind erneut bei Stahl Riesa zu Gast. Und die wohl kniffligste Aufgabe hat der Chemnitzer FC. Der Rekordpokalsieger muss zum FC Allenburg.
0: Tja, und auch der Budenzauber geht bald wieder los. Die Termine für die ersten Hallenturniere im Vogtlandkreis stehen fest. Los geht's mit den jüngsten Nachwuchsteams.
1: Ja, und zwar im November mit den E, F und G Junioren. Allein in der E-Jugend werden dabei 8 Vorrundengruppen ausgespielt. Das teilte der Vogtländische Fußballverband mit. Voll belegt sein wird dann auch das Sportforum Vogtland. Hier werden etliche der Turniere ausgerichtet. Gespielt wird aber auch in Klingenthal, Treuen und Reichenbach sowie in den anderen beiden Großturnhallen in Plauen. Die Sieger sollen noch vor Weihnachten feststehen.
0: Und damit ab aufs Eis, denn für Eishockey-Regionalligist Schönheide steht kommendes Wochenende der erste Auswärtsprüfstein der Saison auf dem Programm.
1: Mhm, nach dem krachenden 4:1 Auftaktsieg gegen Meister Fass Berlin brennt das Team von Trainer Sven Schröder kommenden Samstag auf die nächsten Punkte bei den Salzgitter Eisfighters. Während die Wölfe ja bereits im Rhythmus sind, ist die Partie für die rund erneuerten Niedersachsen der Saisonauftakt. Was die Erzgebirger erwartet, ist allerdings eine echte Wundertüte. Zum ersten Mal seit mehr als 7,5 Jahren kreuzen beide Regionalligisten wieder im Pflichtspiel die Schläger.
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Ach, es ist so herrlich heute am Tag der Morgenmuffel, was hier für Meldungen, für Meinungen reinkommen. Alle werden so zitiert, das ist fest versprochen. Aber das ist so viel, da kann man immer nur mal einen machen. Zum Beispiel den vom Didi aus Blauen, der hat nämlich geschrieben: Hallo liebes Team von Vogtland Radio, ich bin Frühaufsteher, da ich gegen 6 Uhr mein Rentnerkonfekt nehme. Weiß ich jetzt nicht so ganz genau, was das ist, aber ich denke mal, es sind seine Tabletten. Und dann wird sofort das Radio angemacht und gefrühstückt. Rentnerkonfekt, das ist natürlich auch ein ganz cooler Spruch. Und dann haben wir noch eine WhatsApp gekriegt, nur mal noch eine rausgefischt. Wie gesagt, der Erhard hat geschrieben: Diesen schönen Sonnenaufgang haben alle Morgenmuffel verpasst. Und dann hat er uns noch ein richtig schönes Bild geschickt, wie die Sonne so hinter den Wolken sich so langsam über den Horizont drüber bewegt. Also, super Sache, super Aktion, schön, dass ihr so toll mitmachen. Wir freuen uns weiterhin auf ihre WhatsApps. Schicken Sie einfach mal, wir möchten wissen, sind Sie Morgenmuffel, kommen Sie früh gut in die Gänge oder kennen Sie vielleicht auch jemanden, der Morgenmuffel ist und wie gehen Sie mit dem um? Das ist unser Thema heute am Tag der Morgenmuffel. Blick auf die Straßen ganz schnell, es läuft. Blizzard gibt es auf der B92 am Ortsausgang Plauen in Richtung Oelsnitz und in Unterwürschnitz in der 30er-Zone. Ja, und das Wetter, das startet heute mit lockeren Wolken. Die verziehen sich, dann kommt die Sonne raus, wird ein richtig schöner, trockener Tag. Bei Spitzentemperaturen bis 23 Grad. Schönen Mittwoch.

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2: Das wird ein richtig schöner Tag, auch wenn er im Moment noch ein bisschen bewölkt startet. Aber die Wolken, die sind auf dem Rückzug. Die werden sich im Laufe des Vormittags verabschieden. Ja, und dann ist Platz für die Sonne ohne Ende. Es wird richtig schön. Goldener Oktobertag, der bringt uns dann am Nachmittag nochmal Spitzentemperaturen. Heute so bis 20 oder zwischen 20 und 23 Grad. So, ja, und dann wird es ein bisschen anders, denn ab morgen, ab Donnerstag, zeigt sich der Himmel ziemlich bewölkt. Am Vormittag sind morgen zwar noch ein paar kurze sonnige Abschnitte mit dabei, aber spätestens ab der Mittagszeit gibt es dann Regen, über den Nachmittag auch mal ein bisschen kräftiger. Und die Temperaturen, ja, morgen nur noch 15 Grad. Schuld daran ist der Wind, der dreht nämlich seine Richtung und kommt ab morgen dann aus nördlicher Richtung. Freitag und Samstag dann Wolken, ein bisschen Sonne, immer wieder Regen und mit 10 bis 13 Grad, huiuiui, wird es aber deutlich kälter. Und jetzt haben wir es um 8.
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3: Ich bin Ron Tamme. Er ist seit inzwischen 7 Jahren auch im Vogtland im Einsatz. Der in Zwickau stationierte Rettungshubschrauber Christoph 46 wird ab Januar mit einer Rettungswinde aufgerüstet. Damit können Verunglückte auch in schwer zugänglichen Gebieten geborgen werden. Zur Vorbereitung absolvieren die Crews in dieser Woche ein Training im Sportpark Rabenberg. Daneben werden die Piloten künftig mit Nachtsichtbrillen ausgerüstet. Damit kann der Hubschrauber in den Herbst- und Wintermonaten bis 19 Uhr alarmiert werden. In Auerbach laufen die Arbeiten für den gut 330 Meter langen Radweg zwischen Kaiserstraße und Hofaupark. Und der führt auch entlang der Begerstraße, die derzeit eine frische Kur bekommt. Der Abschnitt sollte wegen der Deckensanierung morgen eigentlich gesperrt werden. Weil es dann aber regnen soll, werden die Arbeiten auf heute vorgezogen, heißt es aus der Stadtverwaltung. Leuchtendes Zeichen der Erinnerung in Plauen an der Lutherkirche wird am Abend der Tag der Demokratie veranstaltet. Damit will die Stadt an den Mut und die Zivilcourage der Menschen im Herbst 1989 erinnern.
4: Die Festrede am Südportal hält der ehemalige Bundestagspräsident Norbert Lammert. Musikalisch begleitet wird das Ganze von Schülern des Vogtland-Konservatoriums. Zum Abschluss werden 7 Kerzen für die Pionierstätte der Friedlichen Revolution entzündet. Auch die Besucher können mitgebrachte Kerzen anzünden. Mit der Demonstration am 7. Oktober 1989 hat Plauen den politischen Wendeherbst in der damaligen DDR eingeleitet. Marie Ullmann, Vogtlandradio.
3: Muss eine mutmaßliche Brandstifterin dauerhaft in die Psychiatrie? Darüber soll heute am Landgericht Gera eine Entscheidung fallen. Laut Anklage hatte die 36-Jährige zwischen September 2025 und März 2026 insgesamt 4-mal versucht, ein Wohnhaus anzuzünden. Dabei erlitt eine Bewohnerin eine Rauchvergiftung. Weil die Frau an einer schweren psychiatrischen Erkrankung leidet, geht die Staatsanwaltschaft davon aus, dass sie schuldlos handelte. Das waren die Vogtlandradio-Nachrichten.
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2: Ganz genau 3 Minuten nach um 8 haben wir es. Hallo, liebe Autofahrer. Schönen guten Morgen. Sieht gut aus, Verkehr rollt. Plätze haben wir aber auf der B92 am Ortsausgang Plauen Richtung Oelsnitz und in Unterwürschnitz in der 30er-Zone. Haben Sie noch was entdeckt? Können Sie ergänzen? Dann seien Sie so lieb und rufen Sie mal an. Wir sagen es weiter. 0800 30 30 113, gerne per WhatsApp. Die Nummer steht auf vogtlandradio.de. Vielen Dank, wir wünschen eine gute Fahrt.
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2: Und mit dem Mann, der kein Morgenmuffel ist, Ron Tamme, ich grüße
3: guten Morgen.
2: Guten Morgen, Ron. Hey, hier geht's zur Sache, absolut. Wir freuen uns über die WhatsApps, die unsere Hörer schicken. Gerne noch mehr davon zum Thema Morgenmuffel. Einen habe ich mal rausgesucht, die

0: Nicole aus Adorf hat geschrieben. Pass auf hier. Und zwar, guten Morgen. Also ich werde eigentlich erst abends aktiv. Früh nur zwangsläufig wegen der Arbeit ansprechbar bin ich erst nach dem ersten Kaffee. Und jetzt kommt's. Aber weil ich selbstständig bin, habe ich den Luxus, meine Arbeitszeiten selber zu gestalten. Vor 9 werden im Normalfall bei mir keine Füße gepflegt.
1: Auch nicht schlecht.
0: Besser ist vielleicht, ja? Weil die hantieren da ja auch mit so einer Pfeile und ja, mit einer Zange
1: Sachen,
0: und mit scharfen Sachen rum. Ja, also liebe Nicole in Adorf, ja, erstmal den Kaffee reinpfeifen, vielleicht noch einen hinterher und dann geht's ran an die Füße. Ja,
1: so
0: Vogtländer.
1: Ist es am besten.
0: Ja, und wenn Sie auch noch einen Beitrag leisten möchten zu unserer kleinen Umfrage heute Morgen, nur zu, schreiben Sie uns mal was. Sind Sie Morgenmuffel oder wie gehen Sie mit Morgenmuffeln um? Am besten einfach mal eine WhatsApp. Die Nummer steht auf vogtlandradio.de.

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2: Es ist der 7. Oktober 2016. Ausgelaufener Dieselkraftstoff ist der Grund für mehrere Unfälle und einen kilometerlangen Stau auf der A72 bei Hartenstein gewesen. In Fahrtrichtung Hof war bei einem Bus die Dieselleitung geplatzt. Der Kraftstoff lief auf die Fahrbahn. Auf der Strecke kamen immer wieder Autos ins Schleudern und krachten ineinander oder in die Leitplanken. Das schwerste Unglück ereignete sich am Abend. Beim Zusammenstoß eines Lastwagens mit einem Auto wurden zwei Menschen schwer verletzt. Einige Autofahrer im Vogtland sind bereits mit Winterreifen unterwegs. Was viele nicht wissen, Fahrer mit Sommerreifen, die in der kalten Jahreszeit auf nassen oder glatten Straßen einen Unfall bauen, haben oft keinen vollen Versicherungsschutz. Angelika Kegel von der Verbraucherzentrale Plauen.
3: Sollten Sie einen Unfall haben und die Versicherung zahlt für Sie, werden Sie hochgestuft. Aber das ist von Versicherung zu Versicherung unterschiedlich, wie Sie hochgestuft werden, wie viele Stufen Sie hochgestuft werden. Das muss man bei seinem Versicherungsvertreter einfach nochmal erfragen.
2: Die Berglandresidenz in Hammerbrücke ist heute mit 5 Sternen sowie mit der Zertifizierung Qualitätsgastgeber Wanderbares Deutschland ausgezeichnet worden. Die Zertifizierung wurde vor 10 Jahren durch den Deutschen Wanderverband ins Leben gerufen und wird an besonders wanderfreundliche Gastgeber vergeben. Die Berglandresidenz hat hierfür in 18 von 23 Kriterien überzeugt. Und das geschah heute vor genau 10 Jahren im Vogtland.

0: Eine Minute nach Viertel neun haben wir es an Mittwochmorgen am Tag der Morgenmuffel. Und einen gebe ich noch zum, oder habe ich wieder, denn wir haben ja gesagt, die vielen WhatsApp, die eingegangen sind, wir werden sie alle zur Sprache bringen. Sie können gerne auch noch was schicken. Sind Sie Morgenmuffel? Kennen Sie Morgenmuffel? Wie gehen Sie damit um? Und so weiter und so fort. Interessiert uns. Und da hat David eine ganz interessante WhatsApp geschrieben. Er schreibt ja nämlich, ich bin eigentlich meistens gut drauf in der Früh. Meine Frau ist eher ein Morgenmuffel, aber heute zu ihrem Geburtstag musste sie das Geburtstagslied schon kurz vor sieben hören. Was muss, das muss. Also, die Frau von David hat heute Geburtstag, Sternzeichen Waage ist sie, glaube ich. Und ja, sagen wir herzlichen Glückwunsch an all diejenigen, die heute auch Geburtstag haben. Und für alle, egal ob Morgenmuffel oder nicht, kommt jetzt der Blick in die Sterne.
1: 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Widder.
2: Gelöst und auf angenehme Weise entspannt können Sie sich heute auch schwierigen Aufgaben hingeben und werden auch noch Ihre Freude daran haben.
1: Stier.
2: Da Sie über ein ausgezeichnetes Stimmungsbarometer verfügen, reagieren Sie heute sofort auf Missstimmungen in Ihrem Umfeld.
1: Zwillinge.
2: Trotz der momentan hektischen Geschäftigkeit ist es wichtig, dass Sie sich ab und zu eine kleine Auszeit gönnen.
1: Krebs.
2: Alles, was Sie nun finanziell beginnen, wird sich für Sie auszahlen. Diese positive Entwicklung haben Sie sich selbst und Ihrer gründlichen Vorarbeit zu verdanken.
1: Löwe.
2: Endlich können Sie einen Streit beilegen, der Sie viele Nerven gekostet hat. Ihr Gegenüber hat Sie gut verstanden. Allerdings kann es bald zu neuen Diskussionen kommen.
1: Jungfrau.
2: Die Interessen zwischen Ihnen und einem für Sie wichtigen Menschen gehen stark auseinander. Die Kunst ist es nun, den goldenen Mittelweg zu finden.
1: Waage.
2: Sie können respektable Ergebnisse vorweisen. Das heißt aber nicht, dass Sie sich auf Ihren Lorbeeren ausruhen dürfen.
1: Skorpion.
2: Einer Erkältung können Sie nun vorbeugen, indem Sie sich viel an der frischen Luft aufhalten und sich gesund ernähren.
1: Schütze.
2: Wetterfühlige Menschen könnten sich heute schnell müde oder überlastet fühlen. Richten Sie sich nach Ihrer inneren Uhr.
1: Steinbock.
2: Halten Sie inne und setzen Sie sich neue Prioritäten. Geben Sie einige Ihrer Verpflichtungen ab.
1: Wassermann.
2: Ihrer offenen und ehrlichen Art haben Sie es zu verdanken, dass Sie mit sich und der Welt zufrieden sein können.
1: Fische.
2: Was liegen geblieben ist, können Sie nun schnell nacheinander abarbeiten. Bis zum Abend haben Sie Ihr Pensum geschafft und dürften Zeit für sich und Ihre Interessen haben.

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1: Wir starten in diesen Mittwoch mit einigen Wolken, die sich da am Himmel breit gemacht haben. Die werden in den nächsten Stunden aber verschwinden. Ja, mehr oder weniger. Das heißt, ein paar Einzelne bleiben schon noch da. Ganz klar wird es nicht werden. Es entsteht aber trotzdem viel Platz für die liebe Sonne heute. Und das merken wir an den Temperaturen. Die gehen hoch auf 20 bis 23 Grad. Dann am Nachmittag wird nochmal richtig schön und trocken, bleibt es heute auch. Morgen dann, der Donnerstag, da bringt es noch auf 17 Grad. Da startet mit Wolken. Das sind am Vormittag gelegentlich noch kurze sonnige Abschnitte dabei. Dann setzt aber Regen ein. Der wird Richtung Nachmittag ein bisschen langanhaltender. Und auch der Wind nimmt dann zu. Freitag 13 Grad, noch ein Zacken weniger bei den Temperaturen. Auch da so ein Mix aus vielen Wolken, wenig Sonne, immer wieder ein paar Regentropfen und ein kräftiger Wind dazu. Und der Samstag ist dann so ein bisschen der Tiefpunkt, was die Temperaturen angeht. Da kommen wir nur noch auf 10 bis 12 Grad und aus dicken Wolken heraus regnet es immer wieder. Und jetzt haben wir es 8:30.
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2: Ich bin Ron Tammel. Unachtsamkeit ist die Ursache eines folgenschweren Unfalls am Abend in Schönberg bei Mödrow gewesen. Laut Polizei war eine Autofahrerin rückwärts aus ihrem Grundstück gefahren. Dabei erfasst sie ein ankommendes Moped. Die 18-jährige Fahrerin sowie ihre 19 Jahre alte Mitfahrerin wurden schwer verletzt. Er ist seit Jahren auch im Vogtland im Einsatz. Der in Zwickau stationierte Rettungshubschrauber Christoph 46 wird ab Januar mit einer Rettungswinde aufgerüstet. Zur Vorbereitung absolvieren die Crews in dieser Woche ein Training im Sportpark Rabenberg. In Auerbach laufen die Arbeiten für den Radweg zwischen Kaiserstraße und Hofaupark und der führt auch entlang der Begerstraße. Der Abschnitt sollte wegen der Deckensanierung morgen eigentlich gesperrt werden, weil es dann aber regnen soll, werden die Arbeiten auf heute vorgezogen. Soweit Vogtland Radio kompakt.
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1: 8:30, wir gucken mal ins Stadtgebiet Auerbach. Da hat sich an der Kreuzung Obere Bahnhofstraße und Schlossweg ein Unfall ereignet. Die Polizei ist vor Ort. Der Verkehr fließt auch so einigermaßen. Da gibt es im Moment noch Aufräumarbeiten. Also alles in allem schon ein bisschen mehr Zeit einplanen. Behinderungen gibt es da in dem Bereich. Und plötzlich haben wir auch auf der A72 in Richtung Chemnitz, kurz nach der Auffahrt Ilsnitz. Danke an die Heike für die Info. Und dann haben wir noch einen in Unterwürschnitz in der 30er-Zone. Und wenn Sie noch was haben, wenn Sie noch ergänzen können, dann einfach mal durchbimmeln bitte über die kostenlose 0800 30 30 113, gerne per WhatsApp, die Nummer im Netz auf vogtlandradio.de. Vielen Dank, wir wünschen eine gute Fahrt.
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1: Jo, am Mittwoch, am 7. Oktober, am Tag der Morgenmuffel. Und da hat uns die Petra eine WhatsApp geschrieben. Sie schreibt, bei uns ist das morgens immer ganz lustig. Mein Mann ist nämlich ein absoluter Morgenmuffel. Ich schmeiß die Beine aus dem Bett und kann da schon singen. Und vor allen Dingen am Frühstückstisch ist das dann bei uns manchmal so ein Problem. Der eine will seine Ruhe und die andere, die Petra, die ist schon voll auf Konversation. Die kann sich schon unterhalten. Ja, kann mir vorstellen, geht lustig zu bei den beiden am Frühstückstisch. In dem Sinne.

0: Wir haben gleich 10 Minuten nach 8:30.
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0: Und da geht es jetzt mal nicht um irgendwelche Morgenmuffel. Nee. Es geht um einen Mann, der eine richtig coole Idee hatte. Er heißt Sebastian Schmidt. Er ist Stadtrat in Zeulenroda und er besitzt schon seit längerer Zeit eine private Fluglizenz. Ja, und da mietet er sich immer mal so eine kleine Propellermaschine und meistens geht es dann hinauf in die Wolken zu Rundflügen mit Freunden oder auch der Familie. Aber jetzt hat er 3 Rundflüge spendiert und das hat einen ganz besonderen Anlass. Dazu gekommen ist es nämlich durch die alljährliche Weihnachtsaktion des Jugendclubs Römer in Zeulenroda. Und für diese Aktion werden Paten gesucht, die Geschenke sponsern möchten. Und Sebastian Schmidt wollte sich auch beteiligen, aber er wollte nicht einfach nur irgendwas Materielles schenken, sondern ein gemeinsames Erlebnis ermöglichen, an dem man sich vielleicht noch lange, lange Zeit danach erinnert. Und als Stadtrat erlebt er ja auch, wie viele Ehrenamtliche jeden Tag am Start sind und den Laden hier am Laufen halten. Und aus diesem Grund saßen neben ihm als Piloten und 3 Jugendlichen auch auf allen Flügen noch Erwachsene mit im Flugzeug, Ehrenamtliche, die für die Jugendarbeit im Landkreis Greiz sich engagieren. Wie gesagt, 3-mal ist er geflogen, immer in Gera gestartet, dann eine Runde geflogen über Hohenleuben, Zeulenroda, konnte man von oben das Zeulenroda Meer angucken, beziehungsweise auch mal die eigene Heimatstadt. Und dann ging es wieder zurück nach Gera und dann ist der nächste Flug gestartet. Ja, das ist doch mal eine ganz besondere Aktion. Er hat sich wirklich was einfallen lassen, der Sebastian Schmidt. Und ich glaube mal, er hat damit all denjenigen, die da mit im Flieger drin saßen, wirklich ein bleibendes Erlebnis und auch ein kleines Dankeschön beschert. Einwandfreie Sache, für uns ist das heute
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0: Gleich haben wir uns 3 von 9 an diesem Mittwoch. Wir gucken mal schnell auf die Straßen. Bitte beachten, in Auerbach hat es einen Unfall gegeben an der Ampelkreuzung Obere Bahnhofstraße und Schlossweg auf Höhe vom Kaufland. Da gibt es im Moment Behinderungen. Blitzer haben wir auf der A72 Richtung Chemnitz. Kurz nach der Auffahrt Oelsnitz. Die Heike und die Gina haben es uns gemeldet. Und dann gibt es noch einen in Unterwürschnitz in der 30er-Zone. Und auch die Claudia hat sich bei uns gemeldet und hat eine WhatsApp geschrieben. Sie schreibt zum Thema Morgenmuffel natürlich. Ne? In der ersten Stunde nach dem Aufstehen bitte nur Fragen stellen, die ich mit Ja oder Nein beantworten kann. Alles andere überfordert mein noch nicht hochgefahrenes Betriebssystem. Und nach dem Kaffee bin ich dann gesellschaftsfähig. So geht's der Claudi. So, und jetzt fragen wir mal bei der Anja nach. Aber ich glaube, mit der Morgenmuffelei hat die auch nicht so viel am Hut. Nee, glaube ich nicht.
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0: Und mit unserer Vogtlandradio-Wetterexpertin Anja Abelin. Grüß dich, guten Morgen Anja.
2: Hallo Thomas.
0: Anja, erste Frage natürlich, weil das Thema ist heute bei uns. Bist du eigentlich ein Morgenmuffel? Nee, ne, oder?
2: Nee, eigentlich nicht. Ne?
0: Geht ja bei uns schon von Berufs wegen her gar nicht. Ne?
2: Jetzt stell dir mal vor, ich könnte die Fragen von dir nur mit Ja oder mit Nein beantworten.
0: Weil du noch keine... Anja, das wäre ja blöd. Da müsste ich dich ja jetzt fragen. Kriegen wir heute Sonne?
2: Ja.
0: Ja. Sind auch ein paar Wolken unterwegs?
2: Ein paar.
0: Regnet's heute?
2: Nein.
0: Ah nee, komm, das klingt doof.
2: Das ist das doof, oder?
0: vor allem, das ist ja auch nicht echt. Das ist ja nicht authentisch, Nein. Das ist ja gestellt. Ne?
2: Nee. Genau.
0: Funktioniert bei uns nicht. Anja, wir gehen fluffig, nahtlos, ohne Morgenmuffelei mal zum Wetter über. Und das wird ja heute doch genau. Ein bisschen schön. Ne? Für alle, ja, egal ob für die Morgenmuffel oder ja, egal für
2: genau. Es entpuppt sich langsam. Ne? Mhm. Also die Wolken, die heute Morgen da waren, die sind jetzt zum großen Teil schon weitergezogen und die Sonne guckt also durch. Temperaturen, ja, da hat sich noch nicht so ganz viel getan. Die liegen nach wie vor zwischen 7 und 10 Grad. Aber das wird eben im Laufe des Tages nachher, die steigen richtig schön an bei dem Sonnenschein, den wir haben, sodass wir nachher in Klingenthal 19 Grad erreichen werden und in Falkenstein oder Schöneck sind es 20 und noch weiter unten in Greiz oder in Zwickau oder auch in Weida oder bei uns in Plauen sind es 21 bis 23 Grad. Also das wird richtig, richtig schön nochmal. Und also ich glaube, da vergeht einem das Morgenmuffeln auch.
0: Einfach. Ja, vor allem schon der Start in den Tag war ja richtig klasse. Heute auch mit einem schönen Sonnenaufgang und so weiter und so fort.
2: Ja.
0: Ne? Haben alle die verpennt oder alle verpasst, die jetzt noch im Bett liegen
2: ja,
0: und pennen.
2: Genau.
0: Ne?
2: Ja,
0: genau. Egal. Anja, morgen dann, aber da ja, dreht sich selbst so ein bisschen. Wer kann morgen ein bisschen länger schlafen, wäre gut, oder?
2: Ja, wer kann, der kann das ruhig tun. Ein bisschen länger ist gut. Also es geht im Endeffekt in den Frühstunden schon los. Da beginnt es zu regnen und das hält sich dann über Tag bis in den Nachmittag hinein an. Da kann das zeitweise auch mal schauerartig ein bisschen kräftiger sein. Dazu weht ein kräftiger Wind, der von Südwest auf Nordwest dreht. Also da wissen wir auch schon, aus Nordwest kommt nicht unbedingt Wärme. Und der ist dann zeitweise auch echt böig. Ja, und insgesamt die Temperaturen kommen dann über 11 bis 15 Grad nicht hinaus und die hat man schon fast am Morgen erreicht. Also eigentlich passiert im Laufe des Tages gar nichts mehr bei den Temperaturen. Okay. Ja, also ist schon ein ungemütlicher Tag, also von wegen etwas länger schlafen. Da kannst du schon bis nachmittags schlafen, wenn du alles verpassen willst.
0: Gucken wir noch mal ganz schnell Richtung Freitag.
2: Ja, der wird auch noch ein bisschen kühler, also bleibt noch ein bisschen kühler, vielleicht so 10, 12 Grad, was wir da erreichen werden. Und auch gerade ab mittags bis abends wird es doch sehr, sehr windig. Und dann ist auch wieder Regen mit dabei. Die Sonne hat da nicht so ganz viel zu melden.
0: Okay. Anja, auch wenn wir keine Morgenmuffel sind, ne? Eins haben wir mit den Morgenmuffeln doch gemeinsam. Viele haben ja geschrieben, ich brauche so mindestens erstmal einen Kaffee, um richtig Betriebstemperatur zu kriegen. Mhm. Aber ein leckerer Kaffee, den gönnen wir uns jetzt auch. Was ist jetzt denn davon?
2: Genau, den nehme ich auch gerne. Ich brauche ihn nicht zum Wachwerden, nee. Aber ich nehme ihn einfach gerne.
0: Aber so als Genuss und als Freude darüber, genau. Dass unsere Vogtland-Radiohörer und so viele WhatsApps geschrieben haben schon
2: ja,
0: und
2: super.
0: Sicher auch noch schreiben werden. Anja, auf zum Kaffee. Ich wünsche dir was. Schönen Tag.
2: Ja, mach's gut. Bis dann. Ciao.

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0: für die Sonne wird deutlich mehr. Alles in allem, ja, deutet sich da ein richtig schöner Mittwoch an. Das wird nochmal so ein goldener Oktobertag mit viel Sonnenschein, vor allen Dingen dann am Nachmittag. Und auch Temperaturen, die nochmal ganz ordentlich sind, 20 bis 23 Grad. Da können wir heute nochmal ein bisschen Wärme tanken, denn die nächsten Tage wird es deutlich kühler. Der Donnerstag, also morgen der Tag, bringt es noch auf 17 Grad maximal. Da haben wir am Vormittag dicke Wolken, da blinzelt auch mal die Sonne mit durch. Es fallen schon die ersten leichten Regentropfen. Richtung Nachmittag wird der Regen dann noch ein bisschen kompakter und auch heftiger ausfallen. Und da gibt es auch einen kräftigen Wind dazu. Ja, und die Tage drauf wird es kühler. Der Freitag hat 13 Grad noch im Angebot. Wolken, ein bisschen Sonne, hier und da ein Tropfen Regen ist dabei. Und am Samstag, da regnet es wahrscheinlich den ganzen Tag von früh bis spät immer wieder. Die Sonne ist abgemeldet, dicke Wolken ziehen rein. Und die Temperaturen, 10 bis 12 Grad am Samstag tagsüber. Jetzt haben wir es um 9.
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2: Ich bin Ron Tamme. Unachtsamkeit ist die Ursache eines folgenschweren Unfalls am Abend in Schönberg bei Mülltroff gewesen. Laut Polizei war eine Autofahrerin rückwärts aus ihrem Grundstück gefahren. Dabei erfasste sie ein ankommendes Moped. Die 18-jährige Fahrerin sowie ihre 19 Jahre alte Mitfahrerin wurden schwer verletzt und mussten ins Krankenhaus gebracht werden. Im Einsatz war auch ein Rettungshubschrauber. Bei einem Unfall in der Nähe von Rempendorf bei Schleizindes ist ein Radfahrer verletzt worden. Der 69-Jährige war auf einem Waldweg unterwegs, als er über eine Wurzel fuhr und einen 5-Meter-Abhang hinabstürzte. Die Feuerwehr musste den Mann bergen. Er ist seit Jahren auch im Vogtland im Einsatz. Der in Zwickau stationierte Rettungshubschrauber Christoph 46 wird ab Januar mit einer Rettungswinde aufgerüstet. Damit können Verunglückte auch in schwer zugänglichen Gebieten geborgen werden. Zur Vorbereitung absolvieren die Crews in dieser Woche ein Training im Sportpark Rabenberg. Daneben werden die Piloten künftig auch mit Nachtsichtbrillen ausgerüstet. Damit kann der Hubschrauber in den Herbst- und Wintermonaten bis 19 Uhr alarmiert werden. Wie geht es weiter mit dem geplanten Transferzentrum in Reichenbach? Die Stadt lädt dazu heute Abend Bürger zu einer Informationsveranstaltung ins Rathaus ein.
3: Im Ratssaal geht es ab 18 Uhr um die künftige Nutzung der CVJM-Fabrik, die der Landkreis ab nächstem Jahr als Transferzentrum eröffnen will. Das neue Heim soll in den nächsten Jahren die Unterkunft an der Plauner Kasernenstraße ersetzen. Ein Prüfantrag der AfD im Stadtrat am Montag wurde kurzfristig zurückgezogen. Grund dafür war, dass Brandschutz- und Sicherheitskonzept ohnehin schon geprüft werden. Lukas Wolf, Vogtlandradio.
2: In Auerbach laufen die Arbeiten für den gut 330 Meter langen Radweg zwischen Kaiserstraße und Hofaupark. Und der führt auch entlang der Begerstraße, die derzeit eine frische Kur bekommt. Der Abschnitt sollte wegen der Deckensanierung morgen eigentlich gesperrt werden. Weil es dann aber regnen soll, werden die Arbeiten auf heute vorgezogen, heißt es aus der Stadtverwaltung. Das waren die Vogtlandradio-Nachrichten.
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0: Es ist 3 Minuten nach um 9. Schönen guten Morgen hinaus auf die Straßen. Ja, der Verkehr, Rollstörungsmeldung haben wir aktuell nicht. Blitzer gibt es auf der A72 in Richtung Chemnitz zwischen Blauen Süd und Blauen Ost. Die Heike und die Gina haben es gemeldet. Und das war's dann auch schon in Sachen Blitzer. Mehr Hammer im Moment nicht. Wenn Sie noch was entdeckt haben sollten, Staus, Blitzer oder mehr, bitte melden über die kostenlose 0800 30 30 113, gerne per WhatsApp. Die Nummer steht auf vogtlandradio.de. Vielen Dank, wir wünschen eine gute Fahrt.
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0: Und mit Ron Tammen, den Nachrichten. Grüß dich, Ron.
2: Guten
0: Hallo.
2: Guten Morgen.
0: Ron, heute Tag der Morgenmuffel. Bei uns geht's hier wirklich ab. Wir haben wie jede Menge WhatsApps schon bekommen, wo die Vogtlandradio-Hörer ja uns beschreiben, ob sie Morgenmuffel sind oder wie sie auch mit Morgenmuffeln umgehen in der Familie, bei den Arbeitskollegen und so weiter. Und jetzt haben wir gerade von Markus was gekriegt. Pass auf, hier steht: Ich persönlich habe damit null Probleme. Und jetzt erklärt er uns sehr detailliert, wie er an den Tag startet. Er schreibt nämlich: Ich stehe morgens auf, mache mein Geschäft, gehe duschen und habe dann auch 100%. Aha. Da wissen wir es ganz genau, wie es bei Markus abgeht.
2: Aber er hat noch nicht gesagt,

0: dran bei ihm morgen ist.
1: Nee, das ist richtig. Ja, aber er ist da ja sehr flexibel, hat er kein Problem damit. Ich denke mal, er kann zeitig sein oder auch ein bisschen später. Er schreibt auch, da ist jeder sehr unterschiedlich.
0: Ja.
1: Und damit hat er recht. Und warum das eigentlich so ist, was das auch mit den Eulen und mit den Lerchen und so weiter und so fort zu tun hat, da gibt es ja auch so diese Einteilung. Darüber haben wir uns mal ein bisschen schlau gemacht und darüber reden wir gleich mal. Am Tag der Morgenmuffel, am 7. Oktober. Wir wünschen einen schönen guten Morgen.
0: Morgen.

0: Der Mittwochmorgen, 11 Minuten nach um 9 haben wir es gleich.
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0: Tja, und unser Thema heute ist der Tag der Morgenmuffel. Den haben wir ja heute. Und die Morgenmuffel, das sind ja die Menschen, die jeden Morgen, wenn der Wecker klingelt, das Teil am liebsten an die Wand klatschen würden. Das sind die, die es nicht so mit dem frühen Aufstehen haben und entsprechend schwer in die Gänge kommen. Und das merken auch die Leute in deren Umgebung. Große Kommunikation oder gar richtig gute Laune in der Früh, das sind den Morgenmuffel eher wesensfremd.
2: Tja, und gefühlt sagt fast jeder.
3: Ausschlafen am Morgen ist schon eine feine Sache.
2: Doch der Schein trügt. Es gibt mehrere Studien, die davon ausgehen, dass etwa 30-40% der Menschen wirklich Eulen sind. Also keine Vögel, aber Menschen, die morgens gerne länger schlafen, dafür aber bis spät abends hinein aktiv sind. Also die schauen dann fern oder spielen irgendwelche Ballerspiele bis spät in die Nacht. Und genauso viele sind Lerchen. So werden Menschen genannt, die in der Früh richtig gut aus dem Bett kommen und auch gute Laune haben.
4: Die liebe Sonne lacht, seht ihr sie aufgehen.
2: Die Lerchen mögen es dafür sehr, wenn der Tag nicht allzu lang wird. Sie lieben einen frühen Feierabend und gehen gern bei Zeiten zu Bett. Dem Rest der Menschheit, also nochmal so um die 30%, ist es hingegen relativ egal. Die sind früh und spät gut drauf. Die sind also weder Lerchen noch Eulen und werden Zwischentypen genannt. Woran das nun liegt, ob man eine Lerche, eine Eule oder nichts von beiden ist, das ist nicht wirklich endgültig geklärt. Fakt ist aber, jüngere Menschen schlafen morgens gerne länger und lassen es dafür abend recht lang krachen.
3: Seid ihr gut drauf, hier kommt der Drop.
2: Mit zunehmendem Alter verschiebt sich das. Ältere Menschen mutieren oft von Eulen zu Lerchen. Sie stehen zeitig auf, gehen zeitig schlafen und lieben ihre Mittagsruhe. Das liegt daran, dass sich das Schlafbedürfnis im Alter verändert. Vor allem, wenn man nachts... naja, Sie wissen schon.
0: Ja, so oder so. Ne? Jetzt wissen wir es ganz genau auch, wie das mit den Eulen und den Lerchen zusammenhängt. Aber unabhängig davon, es gibt ja eben die Menschen, die morgens wirklich nur schwer in die Gänge kommen und erst nach dem zweiten starken Kaffee länger Betriebstemperatur haben und auch ansprechbar sind. Ja, und wir möchten heute mal wissen, was sind Sie eigentlich? Sind Sie Morgenmuffel oder sind Sie eher ein Durchstarter? Springen Sie beim ersten Wecker klingeln schon aus dem Bett oder wird erst noch mal ein paar Mal die Snooze-Taste gedrückt? Gleich gut drauf oder erst später? Oder haben Sie vielleicht auch so einen Muffel in der Familie oder auf Arbeit? Wie gehen Sie denn damit um? Links liegen lassen, warten, bis der aus der Hüfte kommt. Sie können uns gerne nochmal schreiben. Wir haben heute Morgen schon jede Menge ganz, ganz tolle Meinungen bekommen. Wir freuen uns drauf. Am besten, Sie schicken mal eine WhatsApp. Das geht ganz einfach. Die Nummer dazu steht auf vogtlandradio.de.

0: Vogtland Radio, hier am Mittwochmorgen, 9:58 haben wir es schnell. Der Blick auf die Straßen gibt ein Problem auf der A4 in Richtung Eisenach zwischen Hermsdorfer Ost und dem Hermsdorfer Kreuz. Fahren Sie da bitte sehr, sehr vorsichtig, da liegt nämlich ein Reifen auf der Fahrbahn. Bitte große Vorsicht. Und jetzt gibt's den Songursprung.
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2: Born to be Wild. Born to be Wild ist ein Song der US-amerikanisch-kanadischen Rockband Steppenwolf, die sich nach einem Roman von Hermann Hesse benannte. Die Band entstand Ende 1967 aus der kanadischen Formation The Sparrows. Bereits im Januar 1968 nahm die Band in nur 4 Tagen das Debütalbum mit dem Titel Steppenwolf auf. Hierauf findet sich auch der Song Born to be Wild. Ja, und 1969 eröffnet Born to be Wild den Kultfilm Easy Rider und wird zur Hymne einer ganzen Generation. Der neue harte Sound von Steppenwolf war auch ein Stich ins Herz des Summer of Love und leitete das Ende des Hippie-Zeitalters ein. Auf die Idee zum Song kam man, als die Band auf dem Hollywood Boulevard in Los Angeles ein Werbeplakat mit der Aufschrift Born to Ride entdeckte. Dies zeigte ein Motorrad, das wie aus einem Vulkan zu explodieren schien. Der Text allerdings handelt vom Abenteuer mit dem Auto auf dem Highway und der Liebe des Protagonisten zum schweren, metallenen Donner, hier auf den Sound des Motors bezogen. Aber nicht zuletzt durch das Roadmovie Easy Rider avancierte Born to be Wild zum größten Motorradsong der Musikgeschichte. Im Alltag wird er häufig mit motorradfahrenden Rockern assoziiert.

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1: So langsam werden die Wolken weniger am Himmel über dem Vogtland. Das bedeutet, dass für die Sonne noch mehr Platz entsteht. Und das ist doch klasse, denn es soll heute ein richtig schöner goldener Oktobertag werden. Und da bringt uns dann später auch nochmal Höchsttemperaturen zwischen 20 und 23 Grad. Super Sache. Morgen am Donnerstag 17 Grad in der Spitze. Wird also deutlich kälter. Geht los mit Wolken und ein bisschen Sonnenschein und vereinzelt ein paar Tropfen Regen. Die Schauer werden dann aber am Nachmittag kräftiger und auch ein bisschen langanhaltender. Und dann kommt auch noch der Wind dazu und der dreht sich morgen, der kommt dann morgen aus nördlicher Richtung. Dementsprechend ist es nicht nur morgen ziemlich frisch, sondern auch die nächsten Tage. Der Freitag bringt es auf 13 Grad, auch da gibt es Wolken, ein bisschen Sonne, kurze Niederschläge, bevor dann der Samstag mit 10 bis 12 Grad in der Spitze, ja, den ganzen Tag dicke Wolken und auch kräftigen Regen bringen wird. Jetzt haben wir es 9:30.
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2: Ich bin Ron Tamme. Unachtsamkeit ist die Ursache eines folgenschweren Unfalls am Abend in Schönberg bei Mühltroff gewesen. Laut Polizei war ein Autofahrer rückwärts auf seinem Grundstück gefahren. Dabei erfasste er ein ankommendes Moped. Dessen 18-jährige Fahrerin sowie ihre 19 Jahre alte Mitfahrerin wurden schwer verletzt. Er ist seit Jahren auch im Vogtland im Einsatz. Der in Zwickau stationierte Rettungshubschrauber Christoph 46 wird ab Januar mit einer Rettungswinde aufgerüstet. Zur Vorbereitung absolvieren die Crews in dieser Woche ein Training im Sportpark Rabenberg. Wie geht es weiter mit dem geplanten Transferzentrum in Reichenbach? Die Stadt lädt dazu heute Abend jedermann zu einer Informationsveranstaltung ins Rathaus ein. Das neue Heim soll in den nächsten Jahren die Asylunterkunft an der Plauner Kasernenstraße ersetzen. Soweit Vogtland Radio kompakt.
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1: Es ist gleich 9:30. Hallo, liebe Autofahrer, es sieht gut aus. Verkehr rollt, Störungsmeldung haben wir aktuell nicht. Es gibt nur noch einen einsamen Blitzer und der steht auf der A72 in Richtung Chemnitz zwischen Plauen Süd und Plauen Ost. Und für den Fall, dass Sie noch was entdeckt haben, Staus, Blitzer oder mehr, einfach mal durchbimmeln bitte über die kostenlose 0800 30 30 113. Gerne per WhatsApp, die Nummer steht auf vogtlandradio.de. Vielen Dank, wir wünschen eine gute Fahrt.
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1: Am Mittwoch, am 7. Oktober und gleich gibt's nochmal für alle, also für Morgenmuffel und auch nicht Neues vom Sport.

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1: Ja, und es geht los heute mit Fußball und dem Sachsenpokal. Hier sind die Achtelfinalbegegnungen ausgelost worden und dabei gibt's ein wahres Highlight.
2: Stimmt, denn in der Runde der letzten 16 treffen der Reichenbacher FC und der VfC Plauen aufeinander. Ein echtes Vogtland-Derby. Während der Oberligist aus Plauen nach dem 2:1 gegen Bautzen als Favorit in die Partie geht, setzen die neueren Städter aus der Sachsenliga als Gastgeber nach dem souveränen 5:1-Erfolg in Markkleeberg auf den Heimvorteil. Und nicht zuletzt auf die eigenen Gesetze des Pokals. Das stimmt. Für den FSV Zwickau gibt es unterdessen eine Neuauflage des letztjährigen Halbfinals. Die Schwäne sind erneut bei Stahl Riesa zu Gast. Und die wohl kniffligste Aufgabe hat der Chemnitzer FC. Der Rekordpokalsieger muss zum FC Allenburg.
1: Tja, und auch der Budenzauber geht bald wieder los. Die Termine für die ersten Hallenturniere im Vogtlandkreis stehen fest. Los geht's mit den jüngsten Nachwuchsteams.
2: Ja, und zwar im November mit den E, F und G Junioren. Allein in der E-Jugend werden dabei 8 Vorrundengruppen ausgespielt. Das teilte der Vogtländische Fußballverband mit. Voll belegt sein wird dann auch das Sportforum Vogtland. Hier werden etliche der Turniere ausgerichtet. Gespielt wird aber auch in Klingenthal, Treuen und Reichenbach sowie in den anderen beiden Großturnhallen in Plauen. Die Sieger sollen noch vor Weihnachten feststehen.
1: Und damit ab aufs Eis, denn für Eishockey-Regionalligist Schönheide steht kommendes Wochenende der erste Auswärtsprüfstein der Saison auf dem Programm.
2: Nach dem krachenden 4:1 Auftaktsieg gegen Meister FAS Berlin brennt das Team von Trainer Sven Schröder kommenden Samstag auf die nächsten Punkte bei den Salzgitter Eisfighters. Während die Wölfe ja bereits im Rhythmus sind, ist die Partie für die rund erneuerten Niedersachsen der Saisonauftakt. Was die Erzgebirger erwartet, ist allerdings eine echte Wundertüte. Zum ersten Mal seit mehr als 7,5 Jahren kreuzen beide Regionalligisten wieder im Pflichtspiel die Schläger.
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0: Ganz genau, 9:45 haben wir es an diesem Mittwoch. Hier ist Vogtland Radio. Der Matthias König ist da. Grüß
1: ja,
0: dich, hallo.
1: Grüße dich.
0: So, Matthias, immer gut gelaunt. Anders kenne ich dich ja gar nicht.
1: Ja.
0: Also erübrigt sich auch die Frage, du bist auch kein Morgenmuffel, oder?
1: Ja, nicht mehr. Ja. Also mit zunehmendem Alter, da schwächt sich das ein bisschen ab.
0: Siehst du, das haben wir nämlich heute.
1: So, aber so in meinen jungen Jahren, so in jugendlichen Zeiten, so in die Schule, so, ich hatte es nicht weit zur Schule, ne?
0: Ja.
1: Also so 7:30 ging die Schule los und so 7:50 bin ich dann aufgestanden. Dann schnell zack, zack, zack und los. Also
0: das ist sportlich.
1: War, ja. Also als Kind und Jugendlicher war schon ein bisschen morgenmuffelig jetzt. Aber mit zunehmendem Alter, dann schwächt sich das ab.
0: Kann ich mir mit dir ehrlich gesagt gar nicht vorstellen.
1: Doch.
0: Es ist ja wirklich so. Ja, es gibt ja auch die Eulen und die Lerchen, also die einen früh, die anderen spät und so weiter. Und das verschiebt sich ja auch im Laufe
1: des
0: Lebens.
1: Ja, also Frühaufsteher bin ich jetzt nicht unbedingt. Ne? Aber
0: ich wollte morgen mal ausschlafen. Ich habe gedacht, du kommst morgen, man machst mal die Frühsendung.
1: Geht schon mal, ja. Es kommt auf die Zeit. Also um vier, das ist natürlich schon ein bisschen hardcore. Ne?
0: Da hält sich dann die Begeisterung vom Kollegen König wiederum leicht in Grenzen.
1: Ja, aber so, nicht mufflig. Wenn es sein muss, dann geht's raus und los geht's.
0: Wie gesagt, Mufflichkeit kann ich mir bei dir überhaupt nicht vorstellen. Du wirst aber heute auch in deiner Sendung noch mal einen Blick drauf werfen. Das war ja heute Morgen bei uns ein ganz großes Thema.
1: Mhm.
0: Wir wollten ja mal wissen, ob die Vogtland-Radio-Hörer selbst Morgenmuffel sind oder Morgenmuffel kennen und wie sie damit umgehen und so weiter und so fort. Da kamen die tollsten WhatsApps rein. Also, wie gesagt, mich hat am meisten der Spruch beeindruckt. Da hat eine junge Frau geschrieben, also ich bin absoluter Morgenmuffel. Und wenn ich zeitig raus muss, dann steht der Körper auf, aber das Hirn bleibt liegen.
1: Sofern man welches hat.
0: Das fand ich ganz großartig. Du hast auf jeden Fall noch einen Blick drauf werfen, weil da ist wirklich viel, viel Schönes reingekommen. Ja, Matthias, dir eine schöne Sendung.
1: Danke dir.
0: Und ich bin dann mal weg. Und wenn Sie mögen, morgen früh ab 5, aber wie gewohnt ohne Morgenmuffeligkeit.
1: Ohne Muffeligkeit.
0: Fest versprochen.

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1: Heute wird es nochmal richtig sonnig. Die Temperaturen klettern auf Werte um die 20 bis 22 Grad. Im Moment liegen wir so um die 10. Sollte man noch nutzen, wenn man den Sonnenschein mag, denn die Sonne wird sich in den nächsten Tagen verkrümeln. Ab morgen wird es merklich kälter und auch grauer. Es ziehen viele dicke Wolken rein. Es wird immer wieder Niederschläge geben.

0: jetzt an den Punkt um die 5 Grad herum. Und jetzt haben wir es auch, wenn wir auf die Uhr schauen, 10 Uhr.
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2: Ich bin Romy Plank. Wie geht es weiter mit dem geplanten Transferzentrum in Reichenbach? Die Stadt lädt dazu heute Abend die Bürger zu einer Infoveranstaltung in das Rathaus ein.
3: Im Ratssaal geht es ab 18 Uhr um die künftige Nutzung der CVJM-Fabrik, die der Landkreis ab nächstem Jahr als Transferzentrum eröffnen will. Das neue Heim soll in den nächsten Jahren die Unterkunft an der Plauner Kasernenstraße ersetzen. Ein Prüfantrag der AfD im Stadtrat am Montag wurde kurzfristig zurückgezogen. Grund dafür war, dass Brandschutz- und Sicherheitskonzept ohnehin schon geprüft werden. Lukas Wolf, Vogtlandradio.
2: Unachtsamkeit ist die Ursache eines Unfalls am Abend in Schönberg bei Mülltorf gewesen. Laut Polizei war eine Autofahrerin rückwärts aus ihrem Grundstück gefahren. Dabei erfasste sie ein ankommendes Moped. Die 18-jährige Fahrerin sowie ihre 18 Jahre alte Mitfahrerin wurden dabei schwer verletzt und mussten ins Krankenhaus. Im Einsatz war auch ein Rettungshubschrauber. Bei einem Unfall in der Nähe von Rempendorf bei Schleiz indes ist ein Radfahrer verletzt worden. Der 69-Jährige war auf einem Waldweg unterwegs, als er über eine Wurzel fuhr und einen 5 Meter Abhang hinabstürzte. Die Feuerwehr musste den Mann bergen. Er ist seit Jahren auch im Vogtland im Einsatz. Der in Zwickau stationierte Rettungshubschrauber Christoph 46 wird ab Januar mit einer Rettungswinde aufgerüstet. Damit können Verunglückte auch in schwer zugänglichen Gebieten geborgen werden. Zur Vorbereitung absolvieren die Crews in dieser Woche ein Training im Sportpark Rabenberg. Daneben werden die Piloten künftig auch mit Nachtsichtbrillen ausgerüstet. Damit kann der Hubschrauber in den Herbst- und Wintermonaten bis 19 Uhr alarmiert werden. In der dritten Handballliga Nordost kommt es am Samstag zum Spitzenspiel zwischen dem EHV Aue und dem TSV Altenholz. Die Erzgebirger sind nach einem 38:33 Sieg bei Burgdorf Tabellenzweiter. Altenholz führt die Tabelle nach dem 43:40 gegen Braunschweig weiterhin ohne Punktverlust an. Mit einem Heimsieg kann die Mannschaft von Trainer Uwe Jung-Andreas die Tabellenführung übernehmen. Oberloser muss unterdessen beim Tabellendritten Braunschweig ran. Das waren die Vogtlandradio-Nachrichten.
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0: Es ist 3 Minuten nach um 10. Einen schönen guten Tag, liebe Autofahrer. Aktuelle Störungen liegen uns derzeit nicht vor, aber es gibt Blitzer und zwar auf der A72 Richtung Chemnitz zwischen Plauen Süd und Plauen Ost. Das kam von Heike und von Gina rein. Und dann haben wir noch einen auf der A72 Hof in Richtung Chemnitz, kurz nach der Auffahrt Oelsnitz, sagt Heike. Wenn Sie noch etwas sehen, Staus, Blitzer oder mehr, dann melden Sie es uns bitte kostenlos weiterhin unter 0800 30 30 113 oder auch per WhatsApp, diese Nummer im Netz auf vogtlandradio.de. Dankeschön und weiterhin eine gute Fahrt.
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0: Gleich mit den Freizeittipps für den heutigen Tag.

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0: The Form All Together Now heißt hier Vogtland Radio am Mittwoch. Vormittag ist es 10:45. All Together Now, so halten wir es auch bei uns, denn Marie ist da.
1: Hallo.
0: Halli, heute ist Tag des Morgenmuffels. Hat sich schon rumgesprochen, ne? Hat auch riesen Anklang gefunden, aber von dir wissen wir noch nicht allzu viel, was diese Sache betrifft.
1: Ich bin eigentlich eine richtige Morgenperson.
0: Also ja, richtig früh aufsteher so?
1: Ja, eigentlich schon.
0: Ach, ist ja Wahnsinn. Ja, gut, soll es auch geben. Im Vergleich zu mir. Wir schauen mal auf die Freizeittipps des heutigen Tages. Ja, und die finden ja eher am Nachmittag und Abend statt. Insofern hat auch jeder Morgenmuffel die Gelegenheit, vielleicht, wenn was für Sie dabei ist, an dem einen oder anderen an der einen oder anderen Veranstaltung teilzunehmen. Schauen wir mal.
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1: Und bei dem Wetter denkt man vielleicht noch gar nicht so richtig dran. Die Sonne scheint ja, aber die Eislaufsaison beginnt wieder. Und heute haben alle Kufenflitzer dazu in Grimmitschau die Möglichkeit, 20.15 Uhr, also richtig zur Primetime, bis 21.45 Uhr im Kunsteisstadion im Sahnpark.
2: Na, dann auf geht's. Ja, wer sich aber lieber in der Natur aufhält, findet im Kletterpark im Waldpark Grünheide Spaß und Action mit 6 Parcours an 85 Kletterelementen. Man kann 700 Meter an Seilbahnen durch den Wald rasen und 13 Meter im Sprung ins Netz überwinden. Boah. Und für die ganz Kleinen gibt es sogar einen Niedrigseilparcours. Das Ganze startet ab 11, geht heute bis 17 Uhr, haben Sie die Gelegenheit.
1: Und wer eher auf DIY-Produkte steht, für den haben wir auch noch was. Herbstastern, die kündigen ja bereits im Spätsommer den Herbst an und zurücken im Gartenbeet oder auch im Blumentopf für eine verträumt melancholische Atmosphäre. Und in einem Workshop, da entstehen unter Anleitung aus Papier wunderschöne Herbstastern, die auch ohne Wasser garantiert frisch bleiben. Das Bastelmaterial, das wird dazu auch noch gestellt. Und zwar in der Stadt- und Regionalbibliothek Gera, heute von 15.30 Uhr bis 18 Uhr.
2: Ja, und wie wir Sie kennen, Sie haben bestimmt auch noch so den ein oder anderen Geheimtipp. Und damit er nicht geheim bleibt, sollten Sie es uns wissen lassen. Schicken Sie uns am besten eine E-Mail.
1: Und zwar an freizeit@vogtlandradio.de.

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14: Ja, heute ist es nochmal richtig schön sonnig und die Temperaturen klettern auch auf Werte über 20 Grad. 20 bis 22 Grad werden erwartet. Im Moment liegen wir so um die 10 bis 13 Grad. Sollte man noch nutzen, wenn man es mag, denn in den nächsten Tagen wird es merklich grauer und drüber werden. Geht morgen schon los am Donnerstag. Viele dicke Wolken ziehen rein. Die Lücken für die Sonne werden kleiner und es kommen immer wieder Regenschauer dazu. Die Temperaturen sinken in den nächsten Tagen. Morgen erreichen wir nur noch Werte bis zu 17 Grad. Ab Freitag bis 13, Samstag bis 11 Grad. Und es bleibt in den nächsten Tagen grau und regnerisch. Es ist jetzt 10.30 Uhr, halb elf.

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1: Ich bin Romy Planck. Wie geht es weiter mit dem geplanten Transferzentrum in Reichenbach? Die Stadt lädt dazu heute Abend die Bürger zu einer Infoveranstaltung ins Rathaus ein. Unachtsamkeit ist die Ursache eines Unfalls am Abend in Schönberg bei Mülltorf gewesen. Laut Polizei war eine Autofahrerin rückwärts aus ihrem Grundstück gefahren und erfasste ein Moped. In der dritten Handballliga Nordost kommt es am Samstag zum Spitzenspiel gegen Aue und Altenholz. Die Erzgebirger sind nach dem Sieg bei Burgdorf Tabellenzweiter. Altenholz führt die Tabelle nach dem 43:40 gegen Braunschweig weiterhin ohne Punktverlust an. Soweit Vogtland Radio Kompakt.
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2: Kurz nach 11:30, einen schönen guten Tag, liebe Autofahrer. Sieht ganz gut aus auf den Straßen im Moment. Liegen uns keine Störungsmeldungen vor und lediglich ein Blitzer. Den haben uns Heike gemeldet und auch Gina. Und zwar steht dieser auf der A72 Richtung Chemnitz zwischen Plauen Süd und Plauen Ost. Wenn Sie darüber hinaus noch was entdecken, Staus, Blitzer oder mehr, melden Sie es uns bitte. Kostenlos nach wie vor unter 0800 30 30 113 oder gerne auch per WhatsApp diese Nummer im Netz auf voglandradio.de. Dankeschön und weiterhin eine gute Fahrt.
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2: Mit Matthias König, Ihnen allen einen schönen Tag.

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2: Heute ist er nochmal golden, der Herbst, ab morgen wird er dann grau. Viel Sonnenschein heute bei blauem Himmel und die Temperaturen klettern bis zu 20 Grad, teilweise bis zu 22 Grad. Ab morgen viele dicke Wolken am Start, es gibt vereinzelt immer wieder Regenschauer und die Temperaturen sinken und erreichen dann bis zum Wochenende Werte um die 10 bis 12 Grad. Bis zum Samstag wird es erst einmal ziemlich bewölkt sein, von Sonne ist nicht allzu viel zu sehen und es kommt auch immer wieder zu Niederschlägen, es wird immer wieder Regenschauer geben. Und jetzt haben wir es 11 Uhr.
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1: Ich bin Romy Plank. Sie soll ab kommendem Jahr zur innerörtlichen Umleitung während des Ausbaus der Trockentalstraße in Plauen werden. Doch bereits jetzt klagen Anwohner der Straßberger Straße über die Belastung durch den Lärm und des Schwerlastverkehrs.
2: Abhilfe muss her und die könnte eine Geschwindigkeitsbegrenzung auf 30 Stundenkilometer sein. Ob das machbar ist, wollte jetzt SPD-Stadtrat Bernd Stubenrauch wissen und hat eine entsprechende Anfrage an die Verwaltung gestellt. Die Antwort von Baubürgermeisterin Kerstin Wolf:

0: Erst dann, wenn 70 Dezibel am Tag oder 60 Dezibel in der Nacht überschritten werden. Dazu müssten nun aber die genauen Lärmpegel ermittelt werden. Ron Tammel, Vogtlandradio.
1: Wie geht's weiter mit dem geplanten Transferzentrum in Reichenbach? Die Stadt lädt dazu heute Abend die Bürger zu einer Informationsveranstaltung in das Rathaus ein.
2: Im Ratssaal geht es ab 18 Uhr um die künftige Nutzung der CVJM-Fabrik, die der Landkreis ab nächstem Jahr als Transferzentrum eröffnen will. Das neue Heim soll in den nächsten Jahren die Unterkunft an der Plauner Kasernenstraße ersetzen. Ein Prüfantrag der AfD im Stadtrat am Montag wurde kurzfristig zurückgezogen. Grund dafür war, dass Brandschutz- und Sicherheitskonzept ohnehin schon geprüft werden. Lukas Wolf, Vogtlandradio.
1: Unachtsamkeit ist die Ursache eines folgenschweren Unfalls am Abend in Schönberg bei Mülltorf gewesen. Laut Polizei war eine Autofahrerin rückwärts aus ihrem Grundstück gefahren. Dabei erfasste sie ein ankommendes Moped. Die 18-jährige Fahrerin sowie ihre 19 Jahre alte Mitfahrerin wurden schwer verletzt und mussten ins Krankenhaus gebracht werden. Im Einsatz war auch ein Rettungshubschrauber. Bei einem Unfall in der Nähe von Rempendorf bei Schleiz indes ist ein Radfahrer verletzt worden. Der 69-Jährige war auf einem Waldweg unterwegs, als er über eine Wurzel fuhr und einen 5 Meter Abhang hinabstürzte. Die Feuerwehr musste den Mann bergen. In der dritten Handballliga Nordost kommt es am Samstag zum Spitzenspiel zwischen dem EHV Aue und dem TSV Altenholz. Die Erzgebirger sind nach dem 38:33 Sieg bei Burgdorf Tabellenzweiter. Altenholz führt die Tabelle nach dem 43:40 gegen Braunschweig ohne Punktverlust weiterhin an. Mit einem Heimsieg kann die Mannschaft von Trainer Uwe Jungandreas die Tabellenführung übernehmen. Oberloser muss unterdessen beim Tabellendritten Braunschweig ran. Das waren die Vogtlandradio-Nachrichten.
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4: In wenigen Sekunden, 3 Minuten nach um 11, einen schönen guten Tag, liebe Autofahrer. Sieht gut aus auf den Straßen. Wir haben keinerlei Störungen vorliegen und lediglich einen Blitzer. Und der steht in Poppengrün, ist in 30er-Zone Richtung Schöneck. Wenn Sie noch was sehen, Staus, Blitzer oder mehr, dann melden Sie es uns bitte. Das geht immer noch kostenlos unter 0800 30 30 113 oder gerne auch per WhatsApp. Diese Nummer finden Sie im Netz auf vogtlandradio.de. Da sagen wir schon mal Danke vorab und wünschen Ihnen natürlich weiterhin eine gute Fahrt.
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4: Lassen Sie uns ein bisschen auf dem Marktplatz stöbern. Gleich gibt's bei uns den Blick auf unsere Pinnwand.
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0: The Rolling Stones, Don't Stop, nützt aber nichts. Jetzt müssen wir hier einen Break machen. Hier ist hier Vogtlandradio am Mittwochvormittag. Es ist gleich 11:45 Uhr und das ist nämlich die Zeit für den Blick auf unsere Pinnwand.
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0: Ja, und ich sag's immer wieder gerne, das ist natürlich der Online-Marktplatz, auf den man unbedingt schauen sollte. Jeden Tag steht da was Neues drin und mittlerweile sind so viele Anzeigen zu finden. Und wer ein Schnäppchen machen will, findet bestimmt auch auf unserer Pinnwand das eine oder andere. Aber darüber hinaus haben Sie natürlich auch Gelegenheit, Ihre eigene Anzeige aufzugeben. Suchen, tauschen, finden, verkaufen, verschenken, was auch immer. Es werden jetzt Sommerräder abgegeben. Ja, ist natürlich vom Zeitpunkt her, weiß nicht, der Winter steht ja bevor. Aber jedenfalls werden sie verkauft. Ein Satz Opel Astra K Sommer Kompletträder mit silbernen 5 Doppelspeichen Alufelgen, 225er, 40 R18 und so weiter und so fort. All das finden Sie natürlich auf der Anzeige nochmal genauestens zum Nachlesen. Kosten sollen die guten Stücke 700 Euro. Einen machen wir jetzt noch und da geht es um eine Modelleisenbahnanlage. Ja, so für den Hinblick auf die Weihnachtszeit. Spur TT, eine komplette Anlage wird angeboten. 160 cm, also 1,60 x 90 cm, Baujahr 1985. Bilder sind auch vorhanden, kann man sich vielleicht was im Vorfeld zuschicken lassen, bevor man sich dann anschaut. Das Ganze wäre in Greiz, Preisverhandlungssache, Kontakt steht unter der Anzeige. Und jetzt machen wir noch einen, ein E-Schlagzeug wird angeboten, soll 50 Euro kosten. Und die genauen Daten, die Firma und so weiter, das finden Kenner eines solchen Instrumentes dann auf der Anzeige. Für heute sind wir erstmal durch, aber ich verspreche Ihnen, morgen um dieselbe Zeit gibt es natürlich einen weiteren Blick. Und bis dahin haben Sie natürlich immer und rund um

Uhr die Gelegenheit, sich reinzuklicken. Vogtlandradio.de, Button Pinnwand, schon sind sie da. Vielleicht geben sie auch eine Anzeige auf. Dann werden wir die morgen um diese Zeit hier wieder mit vorstellen.

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17: Auch heute blauer Himmel, Sonnenschein und die Temperaturen erreichen heute auch wieder Werte um die 20 bis 22 Grad. Im Moment sind wohl so um die 15, 16 Grad. Sollte man heute noch nutzen, wenn man es mag, denn in den nächsten Tagen kühlt es sich merklich ab und es ziehen viele dicke Wolken rein. Morgen am Donnerstag Tageshöchsttemperaturen zwischen 15 und 17 Grad und über den ganzen Tag immer wieder Regenschauer. Auch mit Blick aufs Wochenende, Freitag, Samstag, viele graue Wolken, kleine Lücken für die Sonne und die Temperaturen nehmen weiter ab und erreichen nur noch Werte um die 10 bis 13 Grad. Es ist jetzt 11.30 Uhr, halb 12.
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18: Ich bin Romy Plank. Sie soll ab kommenden Jahr zur innerörtlichen Umleitung während des Ausbaus der Trockentalstraße in Plauen werden. Doch bereits jetzt klagen Anwohner der Straßberger Straße über die Belastung durch den Lärm des Schwerlastverkehrs. Wie geht's weiter mit dem geplanten Transferzentrum in Reichenbach? Dazu lädt heute Abend die Stadtverwaltung zu einer Infoveranstaltung in das Reichenbacher Rathaus ein. Am Falkensteiner Bahnhof fahren ab morgen wieder Busse.

0: Straße. Wegen der Bauarbeiten gelten allerdings weiterhin geänderte Abfahrtssteige. Soweit Vogtland Radio Kompakt.
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2: Es ist kurz nach 12. Einen schönen guten Tag, liebe Autofahrer. Nach wie vor sieht's gut aus auf den Straßen. Wir haben keine Störungen vorliegen und einen Blitzer. Der steht in Poppengrün, ist eine 30er-Zone Richtung Schöneck. An dieser Stelle ein bisschen mit dem Gasfuß, ne? Sie wissen schon. Ansonsten, wie gesagt, wenn Sie noch was sehen, Staus, Blitzer oder mehr, dann melden Sie es uns doch bitte einfach kostenlos unter 0800 30 30 113 oder schicken Sie einfach eine WhatsApp rein. Diese Nummer finden Sie im Netz auf voglandradio.de. Dankeschön und weiterhin eine gute Fahrt.
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0: Sydney Youngblood, Sit and Wait. Und vielleicht hat sich das auch der ein oder andere heute Morgen beim Sitzen auf dem Bett gedacht. Ja, wie war denn Ihr Morgen heute? Sind Sie fröhlich aus dem Bett gehüpft, haben die Sonne begrüßt und gedacht, ach, was für ein wunderschöner Tag? Oder was eher, Wecker klingelt, Augen auf, der erste Gedanke lautet, ach nein. Heute ist nämlich Tag des Morgenmuffels und wir haben Sie gefragt, was macht einen echten Morgenmuffel eigentlich aus? Rentner Didi hat geschrieben, ich bin Frühaufsteher, da ich gegen 6 Uhr meinen Rentnerkonfekt nehme. Sofort wird das Radio angemacht und gefrühstückt und eure Musik macht gute Laune und begleitet mich bei der Küchenarbeit. Vielen Dank, Didi. Markus hat geschrieben, ich persönlich habe damit null Probleme. Ich stehe morgens auf, mache mein Geschäft, gehe duschen und habe danach 100%. Und David sagt, meine Frau ist aber eher ein Morgenmuffel, aber heute zu ihrem Geburtstag musste sie ein Geburtstagslied schon kurz vor 7 hören. Ja, was muss, das muss. Ja, und wie geht's Nadine?
1: Ich bin ein absoluter Morgenmuffel. Früher, wo wir noch keine Kinder hatten, war es sogar so, dass wenn der Wecker meines Mannes geklingelt hat, ich aber ganz schnell zur Tür raus bin, damit ich ihn früher nicht sehen muss. Und wenn ich auf Arbeit komme, muss ich immer lachen, weil meine lieben Kolleginnen es schon gelernt haben, dass ich erst nach dem zweiten Kaffee ansprechbar bin. Und somit läuft dann immer wunderbar schon die Kaffeemaschine oder der Kaffee ist fertig. Ich werde auch früh relativ gut in Ruhe gelassen und das funktioniert dann ganz gut, sodass ich dann so ab um 10, um 11 so langsam freundlicher werde. Aber ja, es war schon immer so. Einen schönen Tag, tschüss.
0: Ja, danke, Nadine. Ja, und dafür war sie ja heute Morgen doch recht fröhlich, ne? Und mittlerweile dürfte auch der letzte Morgenmuffel im Tag angekommen sein. Aber mal ehrlich, man darf ja auch mittags noch ein kleines bisschen müde sein. Und wer jetzt richtig wach ist, der schaut doch gern mal auf unserer Vogtlandradio Instagram-Seite vorbei.
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2: Blauer Himmel, Sonnenschein, die Temperaturen im Moment noch knapp unter 20 Grad, aber ein bisschen was geht noch. 20 bis 22 Grad werden heute noch erreicht. Morgen ab Donnerstag, ab morgen, trübt sich's merklich ein. Auch die Folgetage, Freitag, Samstag, viele dicke Wolken, immer wieder Regenschauer. Und auch die Temperaturen, es kühlt sich ab, muss man sagen. Morgen noch bis 16, 17 Grad. Am Freitag bis zum Samstag hin sinkt das Thermometer und pendelt sich um die 10 bis 12 Grad ein. In der Nacht werden wir auch einstellig. So 10 bis 6 Grad werden erwartet. Und jetzt haben wir es genau 12 Uhr.
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3: Ich bin Romy Plank. Sie soll ab kommendem Jahr zur innerörtlichen Umleitung während des Ausbaus der Trockentalstraße in Plauen werden. Doch bereits jetzt klagen Anwohner der Straßberger Straße über die Belastung durch den Lärm des Schwerlastverkehrs.
4: Abhilfe muss her und die könnte eine Geschwindigkeitsbegrenzung auf 30 Stundenkilometer sein. Ob das machbar ist, wollte jetzt SPD-Stadtrat Bernd Stubenrauch wissen und hat eine entsprechende Anfrage an die Verwaltung gestellt. Die Antwort von Bau

Bürgermeisterin Kerstin Wolf. Ein rechtlicher Anspruch auf eine Geschwindigkeitsbegrenzung besteht erst dann, wenn 70 Dezibel am Tag oder 60 Dezibel in der Nacht überschritten werden. Dazu müssten nun aber die genauen Lärmpegel ermittelt werden. Ron Tammel, Vogtlandradio.

0: Unterkunft an der Plauner Kasernenstraße ersetzen. Ein Prüfantrag der AfD im Stadtrat am Montag wurde kurzfristig zurückgezogen. Grund dafür war, dass Brandschutz- und Sicherheitskonzept ohnehin schon geprüft werden. Lukas Wolf, Vogtlandradio.
1: In einem Supermarkt in Zeulenroda-Tribis ist gestern ein Mitarbeiter verletzt worden. Ein 36-jähriger Kunde schlug dem 60-Jährigen nach einem Streit ins Gesicht. Der Angestellte wurde dadurch leicht verletzt. Der Täter flüchtete anschließend aus dem Markt. Am Falkensteiner Bahnhof fahren ab morgen wieder Busse. Wegen der Bauarbeiten gelten allerdings weiterhin geänderte Abfahrtssteige. Die Linien 14 und 23 Richtung Dorfstadt und Gesundheitszentrum starten an der Ersatzhaltestelle an der Bahnbrücke. Fahrgäste sollten deshalb vor der Art prüfen, wo ihr Bus abfährt, so der Verkehrsverbund Vogtland. In der dritten Handballliga Nordost kommt es am Samstag zum Spitzenspiel zwischen dem EHV Aue und dem TSV Altenholz. Die Erzgebirger sind nach dem 38:33 Sieg bei Burgdorf Tabellenzweiter. Altenholz führt die Tabelle nach dem 43:40 gegen Braunschweig ohne Punktverlust weiterhin an. Mit einem Heimsieg kann die Mannschaft von Trainer Uwe Jung-Andreas die Tabellenführung übernehmen. Oberloser muss unterdessen beim Tabellendritten Braunschweig ran. Das waren die Vogtland-Radio-Nachrichten.
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3: Es ist 12:03. Einen schönen guten Tag, liebe Autofahrer. Nach wie vor alles ruhig auf den Straßen, bis auf zwei Blitzer. Einer steht in Poppengrün in der 30er-Zone Richtung Schönneck und der zweite in Gera in der Gebrüder-Häusler-Straße stadtauswärts. Wenn Sie noch was hinzufügen wollen und was sehen, dann lassen Sie es uns bitte wissen. Das Ganze natürlich kostenlos unter 0800 30 30 113 oder gerne auch per WhatsApp. Und diese Nummer finden Sie im Netz auf vogtlandradio.de. Dankeschön und weiterhin eine gute Fahrt.
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3: Was wäre die Gesellschaft ohne ehrenamtliche Helfer, ohne Ehrenamtler? Und wir hier bei Vogtland Radio, wir wollen in dieser Woche an jedem Tag Ehrenamtler ins rechte Licht rücken, sozusagen in den Scheinwerfer stellen. Und das machen wir gleich wieder.

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0: Eurythmics, Sweet Dreams, hier ist Ihr Vogtlandradio am Mittwochmittag. Es ist jetzt gleich 12:15.
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0: Im Rahmen der Ehrenamtswoche stellen wir Ihnen jeden Tag Menschen vor, die sich mit viel Herzblut für andere engagieren. Klar ist, alle, die sich ehrenamtlich einsetzen, ja, die können wir gar nicht alle nennen, dafür sind es einfach zu viele. Ja, und das ist auch einfach toll. Aber wir möchten einige von Ihnen stellvertretend ins Rampenlicht rücken.
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2: Gerade mit dem Bad, man muss es ja auch für die nächste Generation wenigstens so vorbereiten, dass es schon übernommen werden kann, sage ich mal so, dass es auch weiter gepflegt werden kann. Nicht, dass eigentlich nichts mehr da ist. Ist halt auch wichtig, weil im Endeffekt viel Arbeit schreckt ja auch viele Leute dann ab. Aber kleinere Arbeiten vielleicht nicht ganz so.
3: Wenn uns der Sommer so richtig einheizt, ist das Freibad für klein und groß der Place to be. Viele sehen dabei nicht die Arbeit, die jedes Jahr in den Erhalt fließt. Vor allem bei kleinen Gemeindefreibädern. Jens Zimmer und Daniel Seeger engagieren sich ehrenamtlich im Förderverein Waldbad Triebel.
2: Wir fangen im Frühjahr meistens an und kümmern uns um die Pflege bzw. Zurückschnitt von Ästen oder Bäumen oder was halt so umgefallen ist oder was liegt. Und Volleyballplatz muss vorbereitet werden, dann ums Becken rum das ganze Unkraut alles ein bisschen beseitigen und was halt so anfällt. Also das ist dann immer, man sieht's halt dann.
3: Besonders eingespannt sind die Ehrenamtler im Frühjahr und im Herbst bei der Vor- und Nachbereitung. Gegründet hat sich der Verein am 6. Januar 2024, um sich zusammen mit der Gemeinde um den Erhalt und die Pflege des Waldbads zu kümmern. Vorsitzender des Fördervereins Waldbad Triebel ist Jens Zimmer.
2: Also der Verein an sich hat sich gegründet und das hatte den Hintergrund, dass wir halt Förderungen und Spenden mit annehmen können von Badegästen oder halt von Privatpersonen oder Firmen. Generell geht es aber schon länger und zwar vielleicht 3 Jahre zuvor hat sich das dann so ein bisschen gegründet, dass halt die Gemeinde an uns herangetreten ist, ob wir da nicht ein bisschen mithelfen könnten, unterstützen könnten.
3: Die Idee eines Fördervereins entstand bereits 3 Jahre vor der Gründung. Als 2024 und 2025 dann die Badesaison wegen einer undichten Bodenplatte ausgefallen ist, hat der Förderverein zusammen mit Gemeinde und Bauhof nach einer Lösung gesucht. Die Idee zur Gründung stammt von Daniel Seeger.
4: Also ich hatte die Idee, dadurch mir als Gemeinde immer Wasser zukaufen mussten und das Wasser weggelaufen ist, weil das Becken undicht war, hatte ich die Idee, dass wir den Waldbadverein gründen mit und wie gesagt, dass wir Spendengelder akquirieren können und dass wir dann eine Bodenplatte gießen können, dass das wieder dicht ist, das Becken.
3: Nach den umfangreichen Sanierungen konnte das Waldbad

0: diesen Juni wieder eröffnet werden. In den ersten 10 Öffnungstagen haben Unterstützer so viel Geld in die Handkassen gespendet wie noch nie. Auch zu einem Waldbadfest hat der Förderverein und die Gemeinde am 5. September eingeladen. Die Sanierungen haben alle Vereinsmitglieder und Helfer viel Energie gekostet. Auch Daniel Seeger.
1: Also auf alle Fälle nimmt es bei mir auch sehr viel Zeit in Anspruch, dadurch ich ja noch die nötige Technik habe. Also ich komme da, denke ich mal, locker mit 6 bis 10 Stunden in der Woche ehrenamtliche Tätigkeit hin in dem Verein.
0: Über 400 Stunden hat der Förderverein Waldbad Triebel für die Sanierung geleistet. Und das teilweise wie bei Jens Zimmer noch neben dem täglichen Berufsalltag als Monteur. Jens Zimmer über seine Motivation.
2: Generell habe ich ja in dem Boardshow das Schwimmen gelernt. Und ich fände es halt schade, wenn das alles so nach und nach in die Brüche geht, beziehungsweise wie man ja viel hört, dass ein Bad nach dem anderen zugesperrt wird oder zugemacht werden muss, weil halt keine Gelder da sind oder keine Leute, die sich darum kümmern wollen oder können, wie auch immer.
0: Das Waldbad Triebel besteht so schon nun mehr als 60 Jahre. Wäre es nicht für die Gemeinde, Einwohner, Sponsoren und vor allem den Förderverein gewesen, hätte die undichte Betonplatte das Aus für den Badespaß bedeuten können. Die engagierten Ehrenamtler um Daniel Seeger und Co. sind motiviert, sich weiterhin um das Waldbad zu kümmern.
1: Es macht halt das Leben in der Gemeinde oder für die Gemeinschaft schöner. Und so bin ich halt großgezogen worden, dass man halt mal mit anpackt, was bewegt. Zum Schluss sieht man auch, dass man was erreicht hat, geschaffen hat. Das macht einen schon stolz.
0: Die Mitglieder des Fördervereins Waldbad Triebel werden in ihrem Ehrenamt auch wieder alles geben, dass das Waldbad auch nächstes Jahr wieder eine erfolgreiche Badesaison feiern kann. Mehr Informationen dazu finden Sie auch unter dasvsindwir.de oder vogtlandradio.de.

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3: Ja, heute ist es nochmal freundlich und die Temperaturen, die klettern bis 20 Grad, teilweise sogar auch bis 22 Grad sollte man noch nutzen, denn es gibt einen Knick ab morgen. Trübt sich's merklich ein, viele dicke graue Wolken und immer wieder Regenschauer. Die Temperaturen sinken auch in den Folgetagen. Morgen bewegen wir uns noch so zwischen 15 und 17 Grad. Am Freitag und auch mit Beginn des Wochenendes werden die Temperaturen nur noch so zwischen 10 und 13 Grad liegen. Es bleibt grau und trüb und regnerisch und Wind ist auch noch mit dabei. Und in der Nacht einstellig 9 bis 6 Grad. Es ist jetzt 12.30 Uhr, halb eins.
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4: Ich bin Romy Plank. Sie soll ab kommendem Jahr zur innerörtlichen Umleitung während des Ausbaus der Trockentalstraße in Plauen werden. Doch bereits jetzt klagen Anwohner der Straßberger Straße über die Belastung durch den Lärm des Schwerlastverkehrs. In einem Supermarkt in Zollenroda-Triebes ist gestern ein Mitarbeiter verletzt worden. Ein 36-jähriger Kunde schlug dem 60-Jährigen nach einem Streit ins Gesicht. Am Falkensteiner Bahnhof fahren ab morgen wieder Busse. Wegen der Bauarbeiten gelten allerdings weiterhin geänderte Abfahrtssteige. Soweit Vogtlandradio kompakt.
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3: Es ist jetzt halb eins. Ja, und da schauen wir auf die Straßen, da sehen wir aber nicht viel, denn es gibt keine Störungsmeldungen. Das ist schon mal eine gute Nachricht. Ein paar Blitzer habe ich noch zu vermelden. Zwei insgesamt. Poppengrün, 30er-Zone Richtung Schönneck und in Gera in der Gebrüder-Häusler-Straße stadtauswärts. Damit sind wir aber auch schon durch. Wenn Sie noch was sehen, Staus, Blitzer oder mehr, dann melden Sie es uns bitte. Das Ganze geht nach wie vor kostenlos unter 0800 30 30 113 oder auch per WhatsApp. Diese Nummer, die finden Sie im Netz auf vogtlandradio.de. Dankeschön und weiterhin eine gute Fahrt.
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3: Mit Matthias König.

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0: Ja, Donna Summer on the Radio. Vielleicht hat sie auch von uns gesungen. Hier ist ihr Vogtland Radio am Mittwochmittag. Es ist gleich 12:45.
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0: Und mit unserer Vogtland Radio Wetterfachfrau sage ich immer gerne Anja Avelin. Hallihallo.
2: Hallo Matthias.
0: Ja, also ich finde, ein Fachmann, eine Fachfrau, das ist mittlerweile schon fast mehr wert als eine Experte, weil Experten gibt es ja nur noch, ne?
2: Ja.
0: Jeder ist Experte, deswegen. Du bist eine Fachfrau fürs Wetter und wirst uns jetzt mal ein bisschen erläutern, was wir denn heute noch von diesem Tag zu erwarten haben, der ja wirklich eigentlich sehr schön gestartet ist.
2: Genau, und er bleibt auch so. Also wir dürfen ganz viel Sonne noch von ihm erwarten. Sie hat sich ja jetzt richtig durchgesetzt, die Wolken von heute Morgen sind weg. Und es ist einfach wunderschön draußen und es bleibt auch wunderschön bis zum Abend. Was noch schöner ist, sind die Temperaturen, die noch ein bisschen ansteigen. Wir liegen jetzt bei 17 bis 20 Grad und wir schaffen es nachher zum Beispiel am Aschberg auf 19 oder in Markneuenkirchen auf 20 Grad. Und in Treuen zum Beispiel wären es 21, 22 Grad und auch in Plauen sind 21, 22 Grad drin. In Zwickau sogar bis 23 Grad.
0: Ach, das ist ja einfach Wahnsinn. Es ist einfach herrlich noch. Aber wir haben ja die ganze Woche schon mal so ein bisschen thematisiert, dass sich das Wetterbild ändern wird, dass sich es dreht, ne?
2: Genau, also das Hochdruckgebiet, was uns die ganze Zeit dieses wunderbare Wetter beschert hat, zieht jetzt Richtung Schwarzes Meer ab. Und Tiefdruckgebiete gewinnen den Einfluss auf uns. Und das heißt, es werden Wolken dazukommen. Und das geht dann in der kommenden Nacht schon los, dass es wolkiger wird. Und in den Frühstunden ist dann auch mitunter schon mal der erste Schauer dabei. Und morgen am Tag geht es dann wirklich teilweise mit Regen weiter. Nachmittags ist er auch mal schauerartig und ein bisschen kräftiger. Und dazu dreht der Wind dann nochmal von Südwest auf Nordwest. Das heißt auch immer, dass die Luft dann einfach ein bisschen kühler ist, wenn sie von dort kommt. Und meist auch feuchter. Und deswegen haben wir morgen nicht so viel Platz für die Sonne. Und es wird halt auch nicht ganz so warm, also 11 bis 14, 15 Grad maximal noch. Also das sind ja fast 10 Grad weniger als heute. Den Unterschied werden wir merken.
0: Ist schon ein ganz schöner Sprung. Wie geht es denn dann in Richtung Wochenende? Da kommt dann zunächst der Freitag.
2: Ja, genau. Also der bleibt weitestgehend sogar trocken. Erst spät Nachmittag, Abend kommt ein bisschen Regen rein, bleibt aber kühl.

0: Also maximal 12 Grad. Ja, und auch Samstag, Sonntag sind dann durchwachsen mit Regen dabei und bei ähnlichen Temperaturen, also so 12 Grad maximal, mehr ist da nicht drin. Es bleibt auch windig. Allerdings kommt der Wind teilweise wieder aus südwestlichen Richtungen. Trotz alledem, viel Wärme bringt er dann nicht mit. Also es bleibt jetzt einfach mal gemischt. Und ja gut, es sind ja auch mal Tage, wo man dann drin was machen kann. Wir haben ja jetzt die letzten Tage immer noch, wenn es irgendjemand draußen genossen. Und jetzt kann man dann auch mal drin eine Tasse Tee in aller Ruhe trinken.
1: Ach ja, das ist eine gute Idee. Werde ich jetzt gleich mal machen. Insofern verabschiede ich mich mal jetzt ganz schnell von dir und sage Tschüss, bis morgen.
0: Bis morgen, ciao, ciao.
1: Ciao.

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2: Die Temperaturen derzeit zwischen 20 und 22 Grad. Das war's dann auch für den heutigen Tag. Bei viel Sonnenschein und blauem Himmel sollte man ausnutzen, denn in den nächsten Tagen wendet sich das Blatt. Morgen geht das schon los. Die Temperaturen pegeln sich morgen zwischen 15 und 17 Grad ein bei einem recht grauen, trüben, durchwachsenen Tag, der immer wieder Regenschauer mitbringt. So geht es dann auch weiter am Freitag und Samstag und die Temperaturen sinken immer weiter und erreichen mit dem Beginn des Wochenendes nur noch Höchstwerte um die 10 Grad. Und jetzt haben wir es 13 Uhr.
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3: Ich bin Romy Plank. Ein Streit in einer Gemeinschaftsunterkunft in Gera ist eskaliert. Ein 37-Jähriger geriet gestern in der Tretmitzer Straße mit der Leiterin der Einrichtung aneinander. Anschließend zerschmiss der Mann mit einem Stein eine Scheibe am Eingang des Bürogebäudes. Die Polizei ermittelt gegen den Iraner wegen Sachbeschädigung. Große Freude an Auerbachs Sonnenhofschule. Nach 8 Wochen Bauzeit haben rund 100 Schüler ihre neue Spiel- und Kletterstrecke eingeweiht. Laut Stadt ist es die erste Erneuerung des Außengeländes seit 30 Jahren. Die Gesamtkosten für das Projekt liegen im mittleren 5-stelligen Bereich. Künftig steht die Spielanlage auch in den Ferien zur Verfügung. Sie soll ab dem kommenden Jahr zur innerörtlichen Umleitung während des Ausbaus der Trockentalstraße in Plauen werden. Doch bereits jetzt klagen Anwohner der Straßberger Straße über die Belastung durch den Lärm des Schwerlastverkehrs.
4: Abhilfe muss her und die könnte eine Geschwindigkeitsbegrenzung auf 30 Stundenkilometer sein. Ob das machbar ist, wollte jetzt SPD-Stadtrat Bernd Stubenrauch wissen und hat eine entsprechende Anfrage an die Verwaltung gestellt. Die Antwort von Bau

0: Bürgermeisterin Kerstin Wolf. Ein rechtlicher Anspruch auf eine Geschwindigkeitsbegrenzung besteht erst dann, wenn 70 Dezibel am Tag oder 60 Dezibel in der Nacht überschritten werden. Dazu müssten nun aber die genauen Lärmpegel ermittelt werden. Ron Tamme, Vogtlandradio.
1: In einem Supermarkt in Zeulenroda-Tribis ist gestern ein Mitarbeiter verletzt worden. Ein Kunde schlug dem 60-Jährigen nach einem Streit ins Gesicht. Der Täter flüchtete anschließend aus dem Markt. Am Falkensteiner Bahnhof fahren ab morgen wieder Busse. Wegen der Bauarbeiten gelten allerdings

0: an der Bahnbrücke. Fahrgäste sollten deshalb vor der Fahrt prüfen, wo ihr Bus abfährt. Das waren die Vogtland-Radio-Nachrichten.
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2: Es ist 1:02. Einen schönen guten Tag, liebe Autofahrer. Aktuelle Störungen haben wir derzeit nach wie vor nicht vorliegen. Ist schon mal ganz gut. Aber es gibt Blitzer in Gera, in der Gebrüder-Häusler-Straße stadtauswärts. Nochmal Gera auf dem Stadtring Südost, Höhe Blaunsche Straße stadteinwärts. Und Claudia hat uns gerade was reingeschickt. Sie sagt Plauen-Kopernikus-Straße stadtauswärts, 30er Bereich. Wenn Sie noch was sehen, Staus, Blitzer oder mehr, melden Sie es uns bitte kostenlos unter 0800 30 30 113 oder gerne auch per WhatsApp. Diese Nummer im Netz auf vogtlandradio.de. Dankeschön und weiterhin eine gute Fahrt.
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2: Mit dem Blick zur Wirtschaft gibt's gleich.

0: Imagine Dragons Thunder hier auf Vogtlandradio gespielt am Mittwochmittag. Naja, so in dem Übergang zum Nachmittag hinein. Es ist 16 Minuten nach um 1.
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2: Ich bin Lukas Wolf. Im Norden Dresdens entsteht derzeit ein wirtschaftliches Großprojekt. TSMC, der weltweit führende Chiphersteller aus Taiwan, baut dort seine erste europäische Fabrik. Rund 10 Milliarden Euro sollen investiert werden. 11 Millionen Arbeitsstunden fließen in das Vorhaben. Ein Drittel der Ingenieure auf der Baustelle kommt aus Taiwan. Produziert werden künftig mehrere Halbleiter für Europas Auto- und Maschinenindustrie. Für Dresden ist das ein weiterer Meilenstein des sogenannten Silicon Saxony. Mit Infineon, Global Foundries und Bosch hat sich hier bereits ein bedeutendes Chip-Cluster entwickelt. Die Erfolgsgeschichte begann nach der Wende. 1994 legte die sächsische Landesregierung gemeinsam mit der Industrie wichtige Grundlagen für den heutigen Halbleiterstandort, inklusive millionenschwerer Förderungen. Dresden setzt

0: damit weiter auf Hightech und internationale Zusammenarbeit.
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18: Es ist sehr schön. Die Sonne lacht, blauer Himmel, die Temperaturen zwischen 20 und 22 Grad. Ändert sich dann aber ab morgen. Morgen ziehen Wolken rein, es wird recht trüb sein und es wird auch immer wieder Regenschauer geben. Die Temperaturen zwischen 15 und 17 Grad und das geht auch in den Folgetagen so weiter, also auch am Freitag und am Samstag mit Beginn des Wochenendes. Sehr, sehr trübe Aussichten, viele dicke Wolken, immer wieder Niederschläge, immer wieder Regenschauer und es kühlt sich merklich ab. Am Samstag haben wir nur noch Temperaturen um die 10 Grad zu erwarten. 13.30 Uhr, halb 2.
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19: Ich bin Romy Plank. Der ungelöste Fall zweier toter Babys aus Schwarzenberg und dem böhmischen Vogtland kommt heute Abend bei Aktenzeichen XY ungelöst international ins Fernsehen. Die beiden neugeborenen Jungen waren 2011 in Schwarzenberg und 2012 im tschechischen Rotava gefunden worden. Später stellte sich heraus, dass sie Brüder waren. 4 Schulen im Thüringer Vogtland sind für ihre neu gestalteten grünen Schulhöfe ausgezeichnet worden. Dazu gehören die Einrichtungen in Neustadt an der Orla, Gera, Tripes und Bad Lobenstein. Am Falkensteiner Bahnhof fahren ab morgen wieder Busse. Wegen der Bauarbeiten gelten allerdings weiterhin geänderte Abfahrtssteige. Soweit Vogtland Radio kompakt.
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18: Es ist kurz nach 2. Einen schönen guten Tag, liebe Autofahrer. Wir haben derzeit nach wie vor keine Störungsmeldungen, das ist schon mal die gute Nachricht. Aber es gibt ein paar Blitzer und zwar in Gera in der Gebrüder-Häusler-Straße stadtauswärts, in Gera auf dem Stadtring Südosthöhe Plauensche Straße stadteinwärts, in Plauen, Kopernikusstraße stadtauswärts in der 30er-Zone, das kam von Claudia rein. Und André meldet in Plauen Tauschwitzer Straße, auch dort ein grauer Caddy. Wenn Sie darüber hinaus noch was entdecken, Staus, Blitzer oder mehr, melden Sie es uns bitte. Das geht immer noch kostenlos unter 0800 30 30 113 oder auch per WhatsApp. Diese Nummer im Netz auf voglandradio.de. Dankeschön und weiterhin eine gute Fahrt.
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1: Gleich gibt's bei uns wieder Musikgeschichten bzw. eine Musikgeschichte bei unserem Songursprung. Lassen Sie sich überraschen.

0: Schöne Nummer, Billy Joel, Down in the Boondocks, hier auf Vogtland Radio gespielt. Ja, und von dieser leicht gemächlichen Nummer fahren wir jetzt einmal ein paar härtere Geschütze auf.
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2: Born to be Wild. Born to be Wild ist ein Song der US-amerikanisch-kanadischen Rockband Steppenwolf, die sich nach einem Roman von Hermann Hesse benannte. Die Band entstand Ende 1967 aus der kanadischen Formation The Sparrows. Bereits im Januar 1968 nahm die Band in nur 4 Tagen das Debütalbum mit dem Titel Steppenwolf auf. Hierauf findet sich auch der Song Born to be Wild. Ja, und 1969 eröffnet Born to be Wild den Kultfilm Easy Rider und wird zur Hymne einer ganzen Generation. Der neue harte Sound von Steppenwolf war auch ein Stich ins Herz des Summer of Love und leitete das Ende des Hippie-Zeitalters ein. Auf die Idee zum Song kam man, als die Band auf dem Hollywood Boulevard in Los Angeles ein Werbeplakat mit der Aufschrift Born to Ride entdeckte. Dies zeigte ein Motorrad, das wie aus einem Vulkan zu explodieren schien. Der Text allerdings handelt vom Abenteuer mit dem Auto auf dem Highway und der Liebe des Protagonisten zum schweren, metallenen Donner, hier auf den Sound des Motors bezogen. Aber nicht zuletzt durch das Roadmovie Easy Rider avancierte Born to be Wild zum größten Motorradsong der Musikgeschichte. Im Alltag wird er häufig mit motorradfahrenden Rockern assoziiert.

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3: Nach wie vor ist es sehr freundlich. Ein goldener Herbst nach wie vor heute bei viel Sonnenschein. Temperaturen 20 bis 22 Grad. Ändert sich ab morgen. Ab morgen ziehen dicke, fette Wolken rein. Die bringen auch Regen mit. Über den gesamten Tag müssen wir immer mit Regenschauern rechnen. Etwas Wind kommt noch dazu und es kühlt sich auch merklich ab. Morgen kommen wir über 15, 16 Grad kaum hinaus, aber da geht es noch weiter runter und zwar am Freitag und auch am Samstag. Werte um die 10 bis 12 Grad, wärmer wird es nicht werden und es bleibt so grau und trüb, auch mit Beginn des Wochenendes. Es ziehen auch immer wieder Niederschläge, immer wieder Regenschauer durch und jetzt haben wir es genau 14 Uhr.
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4: Ich bin Romy Plank. Ein Unternehmen aus dem Vogtlandkreis steht im Verdacht, beim Innenausbau von Schiffen Schwarzarbeiter eingesetzt zu haben. Seit heute Vormittag durchsucht der Zoll deshalb Geschäftsräume im Vogtland sowie Werften und weitere Objekte in Norddeutschland. Über rumänische Firmen sollen Beschäftigungsverhältnisse verschleiert und so Sozialabgaben und Lohnsteuern in Millionenhöhe umgangen worden sein. Die Ermittlungen gehen insgesamt von 6 Beschuldigten aus. Der Schaden wird derzeit auf rund 5 Millionen Euro geschätzt. Der ungelöste Fall zweier toter Babys aus Schwarzenberg und dem böhmischen Vogtland kommt heute Abend bei Aktenzeichen XY ungelöst international ins Fernsehen. Die beiden neugeborenen Jungen wurden 2011 in Schwarzenberg und 2012 im tschechischen Rotterdam gefunden. Später stellte sich heraus, dass sie Brüder waren.
5: Neue Erkenntnisse gibt es nach Angaben der Polizeidirektion Zwickau bislang nicht. Die Initiative für die erneute öffentliche Suche ging vom Sender aus. Die Polizei hofft durch die Sendung auf neue Hinweise zu den Eltern und zu den Umständen des Todes der Kinder. In den vergangenen Jahren wurden bereits mehrere tausend Hinweise geprüft und rund 2600 Frauen aus der Region zu Gentests gebeten, ohne Erfolg. Sven Hopf, Vogtlandradio.
4: 4 Schulen im Thüringer Vogtland sind für ihre neu gestalteten grünen Schulhöfe ausgezeichnet worden. Dazu gehören Schulen in Neustadt an der Orla, Gera, Tribis und Bad Lobenstein. Dort wurden unter anderem Flächen entsiegelt, heimische Pflanzen gesetzt, grüne Klassenzimmer geschaffen und neue Bewegungsmöglichkeiten eingerichtet. Für die Umgestaltung erhielt jede Schule insgesamt 30.000 Euro. Ein Streit in einer Gemeinschaftsunterkunft

In Gera ist eskaliert. Ein 37-Jähriger geriet gestern in der Trebnitzer Straße mit der Leiterin der Einrichtung aneinander. Anschließend zerschmiss der Mann mit einem Stein eine Scheibe am Eingang des Bürogebäudes. Die Polizei ermittelt gegen den Iraner wegen Sachbeschädigung. Am Falkensteiner Bahnhof fahren ab morgen wieder Busse. Wegen der Bauarbeiten gelten allerdings weiterhin geänderte Abfahrtssteige. Die Linien 14 und 23 Richtung Dorfstadt und Gesundheitszentrum starten an der Ersatzhaltestelle an der Bahnbrücke. Fahrgäste sollten deshalb vor der Fahrt prüfen, wo ihr Bus genau abfährt. Das waren die Vogtlandradio Nachrichten.

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1: Es ist 2:03. Einen schönen guten Tag, liebe Autofahrer. Aktuell sieht es nach wie vor sehr gut aus auf den Straßen. Wir haben keine Störungen vorliegen, aber es wird geblitzt. In Gera auf dem Stadtring Südosthöhe Plauensche Straße stadteinwärts. In Plauen Kopernikusstraße stadtauswärts ist ein 30er Bereich. Das kam von Claudia rein. Und in Plauen Tauschwitzer Straße dort ein grauer Caddy, meint André. Danke allen fürs Melden, und wenn Sie noch was sehen, Staus, Blitzer oder mehr, dann melden Sie es uns bitte weiterhin kostenlos unter 0800 30 30 113 oder auch per WhatsApp, diese Nummer im Netz auf vogtlandradio.de. Dankeschön und weiterhin eine gute Fahrt.
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0: 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Hier ist Ihr Vogtland Radio am Mittwochnachmittag. Es ist jetzt 14:45 und hier kommt unsere Rubrik Tagschön Schachtön oder irgendwie so ähnlich.
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3: Schachtön! Schüttebön!
4: Ja, ich bräuchte dringend eine Sezeptrammlung für meicht zu lachende Gerichte. Ja, wir haben demnächst Besuch, da will ich kleinere Appetitappen auf den Tisch stellen. Und ich labe keine Hustlundenstank in der Stüche zu kehren.
3: Oh, soll es also lieber was für den schnellen Scheck zwischendurch sein? Sie wollen die mungrigen Heuler also lieber mit Leinigkeiten stopfen? An welche Gerichte gachten Sie denn?
4: Oh, so ein paar reich belegte Sandbitches oder einen einfachen Kampfluchen, wenn's geht, mit einem schon tätigen Feig. Sie schissen wohl einfach ein paar Zmutaten draufscheißen und ein in den Rufen.
3: Dann ist dieses Ruch genau wichtig für Sie. Hier 100 kleine Bochrezepte für den Kackofen. Von der einfachen Schnarzbader Kitte bis hin zum Kampfluchen mit Spinken und Scheck.
4: Solange ich den Pofen danach nicht utzen muss, ist alles gut. Viele Gerichte spitterlassen ja ihre Huren beim Brutzeln.
3: Seine Korge. In dem Buch stehen genug Trips und Ticks, wie Sie das vermeiden.
4: Prima. Ach, apropos Trips und Ticks. Siebt's auch was zu gaufen bei Ihnen?
3: Aber sicher! Hier, mit der Sasche fleckt, bleibt im wahrsten Sinne des Wortes sogar der Tränkel hocken.

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20: Das ist doch ein richtig schöner, herrlicher, sonniger Feierabend, den Sie hoffentlich bald haben. Ja, der Nachmittag ist wirklich sehr, sehr schön herbstlich, bunt und sonnig und das geht bis in den Abend hinein. Die Temperaturen 20 bis 22 Grad. In der Nacht wird es allerdings etwas frisch. Einstellige Werte um die 5 bis 7 Grad. Ab morgen trübt sich es merklich ein und auch die Temperaturen gehen nicht mehr ganz so hoch hinaus. Die Temperaturen morgen bis 15, 16 Grad und am Wochenende um die 10 bis 12 Grad. An allen kommenden Tagen wird es grau sein, etwas Wind ist mit dabei und vor allen Dingen wird es immer wieder Regenschauer geben. 14.30 Uhr, halb drei.
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21: Ich bin Romy Plank. Ein Unternehmen aus dem Vogtlandkreis steht im Verdacht, beim Innenausbau von Schiffen Schwarzarbeiter eingesetzt zu haben. Seit heute Vormittag durchsucht der Zoll deshalb Geschäftsräume im Vogtland sowie Werften und weitere Objekte in Norddeutschland. Der ungelöste Fall zweier toter Babys aus Schwarzenberg und dem böhmischen Vogtland kommt am Abend bei Aktenzeichen XY ungelöst ins Fernsehen. Die beiden neugeborenen Jungen wurden 2011 in Schwarzenberg und 2012 im tschechischen Rotava gefunden. Später stellte sich heraus, dass sie Brüder waren. Vier Schulen im Thüringer Vogtland sind für ihre neu gestalteten grünen Schulhöfe ausgezeichnet worden. Dazu gehören die Einrichtungen in Neustadt an der Orla, Gera, Tribis und Bad Lobenstein. Soweit Vogtlandradio kompakt.
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20: Es ist eine Minute, gleich zwei Minuten, ein paar Sekunden, zwei Minuten nach halb drei. Einen schönen guten Tag, liebe Autofahrer. Wir haben eine Störung auf der A9 Richtung Berlin zwischen Lederhose und Hermsdorf Süd. Dort kommt es zu Behinderungen wegen eines defekten LKW. Geblitzt wird in Gera auf dem Stadtring Südosthöhe, Plauensche Straße Stadt einwärts. In Plauen, Kopernikus Straße Stadt auswärts. Ein 30er Bereich kam von Claudia rein. Und André hat in Plauen noch eingesehen, und zwar an der Tauschwitzer Straße, auch dort ein grauer Caddy. Wenn Sie noch etwas entdecken, Staus, Blitzer oder mehr, melden Sie es uns bitte weiterhin kostenlos unter 0800 30 30 113 oder auch per WhatsApp. Diese Nummer finden Sie im Netz auf vogtlandradio.de. Dankeschön und weiterhin eine gute Fahrt.
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20: Gleich mit den Freizeittipps für den heutigen Nachmittag und Abend.

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0: Legend, All of Me. Hier ist ihr Vogtlandradio am Mittwochnachmittag, ist gleich 2:45. Das ist der perfekte Song für alle Morgenmuffel, um nochmal wegzutrollern. Ne?
1: Oder ja, so ein bisschen Wolfsheulen habe ich auch so ein bisschen rausgehört.
0: Ja, so ein bisschen. Ne?
1: Ja.
0: Morgenmuffel, ja, heute ist Tag des Morgenmuffels. Ja. Du bist schon wach, wie ich sehe. Die Augen sind geöffnet.
1: Natürlich. Das ganze Gegenteil vom Morgenmuffel.
0: Ich glaube, du hast auch kein Problem damit, wenn du die Morgensendung hier machst. Ist alles frisch und munter, kommt darüber.
1: Ich liebe übrigens diese blaue Stunde, du kennst das, so bevor die Sonne aufgeht, im Sommer zum Beispiel, bevor es hell wird, da bin ich.
0: Ruhe, und niemand auf der Straße.
1: Richtig, ja? und dann danach ins Bett.
0: Ja, genau.
1: Das ist genau mein Ding. Ja.
0: Ja, also das ist das Thema heute gewesen. Den gesamten Tag über hier sind viele WhatsApp reingeflattert, das muss man sagen. Also sie haben alle fleißig mitgemacht und wenn sie sehen wollen, was unsere Hörer geschrieben haben, dann WhatsApp. Instagram.
1: Auf unserem Insta-Profil, Facebook, da kann man unsere Morning-Muffel-Jungs,
0: die aber immer fit sind, die kann man noch mal sehen.
1: Ja.
0: Und vielleicht gibt es auch den einen oder anderen Beitrag zum Thema Morgenmuffel noch darunter. Wir haben jetzt ein ganz anderes Thema, nämlich die Freizeitgestaltung für all jene, die hellwach sind, heute Nachmittag und Abend.
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1: Ja, also zum Frühaufstehen ist zu spät heute, aber... Ja. Zum Schlittschuhlaufen. Geht allmählich, kann man schon mal so in Gedanken in die Richtung kommen. So Winter ist nicht mehr so weit weg. Aber bei dem Wetter, naja, gut, ist noch heute noch nicht so der Glaube daran. Aber die Eislaufsaison beginnt tatsächlich. Und zwar heute haben alle Kufenflitzer dazu in Grimmitschau die Möglichkeit. 20.15 Uhr geht's da los. Bis 21.45 Uhr im Kunsteisstadion im Sandpark.
0: Ja, aber die Natur heute, die lacht uns nach wie vor noch an. Das ändert sich morgen übrigens. Mhm. Und wer sich lieber in der Natur aufhält, der findet im Kletterpark im Waldpark Grünheide Spaß und Action mit 6 Parcours an 85 Kletterelementen. Man kann 700 Meter an Seilbahnen durch den Wald rasen und 13 Meter im Sprung ins Netz überwinden. Wahnsinn.
1: Ja.
0: Oh. Und für die Kleinen gibt es sogar einen Niedrigseilparcours. Das Ganze können sie noch bis 17 Uhr machen.
1: Ein Sprung ins Netz.
0: Mhm.
1: Das stelle ich mir spannend vor.
0: Ja, Wahnsinn.
1: So, Herbstastern kündigen bereits im Spätsommer den Herbst an und sorgen im Gartenbeet oder Blumentopf für eine verträumt melancholische, nostalgische Atmosphäre. In einem Workshop entstehen unter Anleitung aus Papier wunderschöne Herbstastern, die auch ohne Wasser garantiert frisch bleiben. Das ist ja genau das Richtige für mich.
0: Ja.
1: So, das Bastelmaterial wird da gestellt in der Stadt- und Regionalbibliothek in Gera, 15.30 Uhr. Ja, das schafft man noch. Und bis 18 Uhr geht das Ganze.
0: Mhm. Ja, wenn man eine halbe Stunde später kommt, das ist auch kein Problem. Das kriegt man noch hin. Ne? Also alle Gartenprofis sind aufgerufen, Blumen aus Papier zu basteln.
1: Jawohl.
0: Und wenn Sie noch Ideen haben für die Freizeitgestaltung, lassen Sie es uns bitte wissen.
1: Genau, schreiben Sie uns eine E-Mail an freizeit@vogtlandradio.de.
0: Ja, damit ist die Freizeitgestaltung hoffentlich für Sie abgearbeitet. Sie haben hoffentlich bald Feierabend, das gönnen wir Ihnen. Wenn es noch nicht so weit ist, dann drehen Sie das Radio noch ein bisschen lauter, denn Ricardo übernimmt das Mikrofon, begleitet Sie in Ihren Feierabend hinein, aber dann natürlich auch in den Abend. Mich hören Sie morgen wieder, wenn Sie denn mögen. Bis dahin, Ihr Matthias König.
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2: Ja, das ist heute nochmal ein richtig schöner, goldener Oktobertag. Viel Sonnenschein, nahezu keine Wolken. Die Temperaturen bei sehr angenehm 21, 22 Grad. Und es bleibt auch klar und wolkenfrei bis in den Abend hinein. Es steht dann uns eine sternklare Nacht bevor. Es wird dann entsprechend, sobald die Sonne weg ist, auch kühler. Ja, die Temperaturen am Abend dann so knapp über der 10-Grad-Marke. Und in der Nacht, da ziehen dann auch schon erste dicke Wolken rein. Und die bringen uns morgen dann in den Morgenstunden schon erste kleinere Regenschauer. Und das wird auch über einen Tag verteilt immer wieder Thema sein. Die Sonne, nahezu abgemeldet. Da gibt es nur noch wenig oder beziehungsweise überschaubare Lücken. Die Temperaturen gehen auch ein bisschen zurück. Maximal 16 Grad bekommen wir da morgen. Und das sind auch die Aussichten für die kommenden Tage. Der Oktober zeigt sich dann eher von seiner grauen Seite. 12 Grad, also auch deutlich kühler das Ganze. Und damit haben wir es 15 Uhr.
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3: Ich bin Sven Hopf. Ein Unternehmen aus dem Vogtlandkreis steht im Verdacht, beim Innenausbau von Schiffen Schwarzarbeiter eingesetzt zu haben. Seit heute Vormittag durchsucht der Zoll deshalb Geschäftsräume im Vogtland sowie Werften und weitere Objekte in Norddeutschland. Über rumänische Firmen sollen Beschäftigungsverhältnisse verschleiert und so Sozialabgaben und Lohnsteuern in Millionenhöhe umgangen worden sein. Die Ermittlungen gegen insgesamt 6 Beschuldigte laufen noch. Der Schaden wird auf derzeit rund 5 Millionen Euro geschätzt. Der ungelöste Fall zweier toter Babys aus Schwarzenberg und dem böhmischen Vogtland kommt heute Abend bei Aktenzeichen XY ungelöst international ins Fernsehen. Die beiden neugeborenen Jungen wurden 2011 in Schwarzenberg und 2012 im tschechischen Rotava gefunden. Später stellte sich heraus, dass sie Brüder waren.
4: Neue Erkenntnisse gibt es nach Angaben der Polizeidirektion Zwickau bislang nicht. Die Initiative für die erneute öffentliche Suche ging vom Sender aus. Die Polizei hofft trotzdem auf neue Hinweise zu den Eltern und zu den Umständen des Todes der Kinder. In den vergangenen Jahren wurden bereits mehrere tausend Hinweise geprüft und rund 2600 Frauen aus der Region zu Gentests gebeten. Ohne Erfolg. Romy Blank, Vogtlandradio.
3: 4 Schulen im Thüringer Vogtland sind für ihre neu gestalteten grünen Schulhöfe ausgezeichnet worden. Dazu gehören Schulen in Neustadt an der Orla, Gera, Triebes und Bad Lobenstein. Dort wurden unter anderem Flächen entsiegelt, heimische Pflanzen gesetzt, grüne Klassenzimmer geschaffen und neue Bewegungsmöglichkeiten eingerichtet. Für die Umgestaltung erhielt jede Schule insgesamt 30.000 Euro. Ein Streit in einer Gemeinschaftsunterkunft ist in Gera eskaliert. Ein 37-Jähriger geriet gestern in der Trebnitzer Straße mit der Leiterin der Einrichtung aneinander. Anschließend zerschmiss der Mann mit einem Stein eine Scheibe am Eingang des Bürogebäudes. Die Polizei ermittelt gegen den Iraner wegen Sachbeschädigung. Das waren die Vogtlandradio-Nachrichten.
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2: 15 Uhr und 3 Minuten haben wir es damit. Schönen guten Tag auf die Straßen. Schönen guten Tag, liebe Autofahrer. Aufpassen bitte auf der

0: Schmitzer Straße, hier steht ein grauer Caddy. Danke nochmal an André fürs Weitersagen. Und sollten Sie noch was entdeckt haben, Staus, Blitzer, mehr, melden Sie uns bitte unter der 0800 30 30 113 oder gerne auch per WhatsApp die Nummer auf vogtlandradio.de. Dankeschön, gute Fahrt.
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0: Am Mikrofon für Sie Ricardo Schuld, Nowotny. Schön, dass Sie mit dabei sind.

0: Musik von Simply Red, Money's Too Tight, ja, und von Geld, das ein bisschen knapp ist, zu Geld, das man eigentlich gar nicht hätte bekommen sollen. William Shatner, ja, alle kennen ihn natürlich als Captain Kirk, ja, hat gerade sich mit niemandem geringeren als Aldi angelegt, tatsächlich. Mit Aldi UK, muss man dazu sagen, also in England. Ein junger Mitarbeiter hatte dort versehentlich knapp 98 Pfund zu viel Lohn bekommen und sollte das Geld zurückzahlen. Das ist so ein bisschen mehr als 115 Euro. Dumm nur, als Aldi die Forderung verschickte, war die darin gesetzte Zahlungsfrist offenbar schon seit 2 Wochen abgelaufen. So, und jetzt kommt Captain Kirk ins Spiel. Der bekam nämlich Wind davon und spottete auf Social Media, die Buchhaltung von Aldi, die könne wohl weder zählen noch einen Kalender benutzen. Ja, daraufhin hat Aldi die Forderung inzwischen fallen gelassen. Also, Captain Kirk gegen Aldi, 1-0, Mission erfüllt. Und damit können wir eigentlich zurück auf die Enterprise.
1: Kirk in Enterprise, fertig zum Beamen.
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4: Ja, es ist ein Träumchen dieser Nachmittag. Bei viel Sonnenschein haben wir immer noch Temperaturen so um die 22, 23 Grad. Das ist richtig angenehm, ein richtig schöner goldener Oktober-Nachmittag. Und der bleibt es auch bis in den Abend hinein. Wenn die Sonne weg ist, dann gehen die Temperaturen, klar, die gehen ein bisschen runter, aber nicht ganz so drastisch wie in den letzten Tagen. 12, 13 Grad dann am Abend, später in der Nacht, ziehen dicke Wolken rein und die bringen dann auch schon mal in den Morgenstunden, morgen am Donnerstag, die ersten Regenschauer mit. Die Lücken für die Sonne, die sind dann eher überschaubar. Das Ganze eine graue Veranstaltung dann im Tagesverlauf und immer wieder Regenschauer, ein bisschen Wind gesellt sich mit dazu. Der Herbst zeigt sich also ein bisschen von seiner schmuddeligen Seite und das dann auch in den kommenden Tagen, Freitag, Samstag. Es wird deutlich kühler und wir müssen immer wieder mit Regenschauern rechnen. 15.30 Uhr haben wir es, 3:30.
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5: Ich bin Sven Hopf. Ein Unternehmen aus dem Vogtlandkreis steht im Verdacht, beim Innenausbau von Schiffen Schwarzarbeiter eingesetzt zu haben. Seit heute Vormittag durchsucht der Zoll deshalb Geschäftsräume im Vogtland sowie Werften und weitere Objekte in Norddeutschland. Der ungelöste Fall zweier toter Babys aus Schwarzenberg und dem böhmischen Vogtland kommt heute Abend bei Aktenzeichen XY ungelöst international ins Fernsehen. Die beiden neugeborenen Jungen wurden 2011 in Schwarzenberg und 2012 im tschechischen Rotterdam gefunden. Später stellte sich heraus, dass sie Brüder waren. 4 Schulen im Thüringer Vogtland sind für ihre neu gestalteten grünen Schulhöfe ausgezeichnet worden. Dazu gehören Schulen in Neustadt an der Orla, Gera, Tribis und Bad Lobenstein. Soweit Vogtlandradio kompakt.
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4: 15.31 Uhr haben wir es. Schönen guten Tag auf die Straßen. Schönen guten Tag, liebe Autofahrer. Gilt immer noch aufzupassen auf der A9 in Richtung Berlin zwischen Lederhose und Hermsdorf Süd. Achtung, hier gibt es Behinderungen durch einen defekten LKW. Fahren Sie hier bitte besonders vorsichtig. Ansonsten rollt der Verkehr, liegen uns keine Verkehrsstörungsmeldungen vor. Geblitzt wird er aber, so melden uns unsere Vogtlandradio-Hörer, einen Blitzer in Falkensteine, Grünbacher Straße Richtung Grünbach. Ein grauer Caddy steht da, sagt Jürgen. Dankeschön fürs Weitersagen. Und wenn Sie noch was entdeckt haben sollten, Staus, Blitzer, mehr, dann immer her damit. Unter der 0800 30 30 113 sagen Sie es uns, wir sagen es dann gerne weiter. Oder schreiben Sie uns eine WhatsApp-Nachricht direkt ins Studio. Die Nummer dazu finden Sie auf unserer Internetseite auf vogtlandradio.de. Dankeschön, gute Fahrt.
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4: Ja, am Mittwochnachmittag. Hallo zusammen.

er singt wieder. Und als alter verkappter Aha-Fan freut es mich besonders. Morten Harket, ja, sah ja zwischenzeitlich nicht so gut aus, singt wieder, ja, mit seiner Tochter Tomine Harket zusammen. Hold Me, eine Nummer, ja, irgendwie perfekt in diese Jahreszeit passt. Neues Album kommt übrigens im November. Human Grace, ein bisschen kühl, ja, ein bisschen romantisch, sehr norwegisch. Ja, wie kommen wir jetzt geografisch? Machen wir da jetzt mal einen kleinen Sprung mit dem Bogen von Norwegen Richtung Schweiz, ja. Obwohl, ganz so weit müssen wir gar nicht, denn irgendwo dazwischen liegt ziemlich praktisch Plauen, ja, die Festhalle. Und genau da kommen am 16. Oktober die Festbänkler hin. 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
2: Ja, ein richtig schöner goldener Oktobertag oder Nachmittag ist es heute dann noch, ja, mal geworden. Temperaturen bis zu 22, 23 Grad haben wir noch immer auf dem Thermometer stehen und die Sonne, ja, omnipräsent. Wolken, sie hat kaum Gegenspieler und das auch bis in den Abend hinein bleibt es richtig angenehm. Sobald die Sonne weg ist, wird es kühler, logisch, 12 bis 14 Grad, dann am Abend die Temperaturen. In der Nacht dann ziehen dicke Wolken rein und die bringen dann schon mal den ein oder anderen Regenschauer in den Morgenstunden mit. Morgen der Donnerstag dann, ja, zeigt sich der Oktober dann eher von seiner schmuddeligen Seite. Wenn wir wieder Regenschauer bekommen, einen recht kräftigen Wind mit dazu, die Temperaturen bei maximal 16 Grad und in den kommenden Tagen. Freitag, Samstag wird es noch deutlich kühler und wir müssen auch da immer wieder mit vereinzelten Regenschauern rechnen. Und damit haben wir es jetzt 16 Uhr.
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3: Ich bin Sven Hopf. Wer im Thüringer Vogtland auf der A9 mit einem E-Auto unterwegs ist, wird bald eine neue Lademöglichkeit bekommen. Wie die Autobahn GmbH des Bundes mitteilt, sollen an der Rastanlage Himmelsteiche in beiden Richtungen bis Ende des Jahres Ladepunkte entstehen. Neben der Anlage zwischen Dittersdorf und Schleiz sollen landesweit noch 11 weitere unbewirtschaftete Rastanlagen neue Ladepunkte bekommen. Heute ist bereits auf der A73 am Parkplatz im Werratal Ost der erste seiner Art eingeweiht worden. Ein Unternehmen aus dem Vogtlandkreis steht im Verdacht, beim Innenausbau von Schiffen Schwarzarbeiter eingesetzt zu haben. Seit heute Vormittag durchsucht der Zoll deshalb Geschäftsräume im Vogtland sowie Werften und weitere Objekte in Norddeutschland. Über rumänische Firmen sollen Beschäftigungsverhältnisse verschleiert und so Sozialabgaben und Lohnsteuern in Millionenhöhe umgangen worden sein. Die Ermittlungen gegen insgesamt 6 Beschuldigte laufen noch. Der Schaden wird derzeit auf rund 5 Millionen Euro geschätzt. Der ungelöste Fall zweier toter Babys aus Schwarzenberg und dem böhmischen Vogtland kommt heute Abend bei Aktenzeichen XY ungelöst international ins Fernsehen. Die beiden neugeborenen Jungen wurden 2011 in Schwarzenberg und 2012 im tschechischen Rotava gefunden. Später stellte sich heraus, dass sie Brüder waren.
4: Neue Erkenntnisse gibt es nach Angaben der Polizeidirektion Zwickau bislang nicht. Die Initiative für die erneute öffentliche Suche ging vom Sender aus. Die Polizei hofft trotzdem auf neue Hinweise zu den Eltern und zu den Umständen des Todes der Kinder. In den vergangenen Jahren wurden bereits mehrere tausend Hinweise geprüft und rund 2600 Frauen aus der Region zu Gentests gebeten. Ohne Erfolg. Romy Blank, Vogtlandradio.
3: 4 Schulen im Thüringer Vogtland sind für ihre neu gestalteten grünen Schulhöfe ausgezeichnet worden. Dazu gehören Schulen in Neustadt an der Orla, Gera, Triebes und Bad Lobenstein. Dort wurden unter anderem Flächen entsiegelt, heimische Pflanzen gesetzt, grüne Klassenzimmer geschaffen und neue Bewegungsmöglichkeiten eingerichtet. Für die Umgestaltung erhielt jede Schule insgesamt 30.000 Euro. In einem in Neuensalz aufgebauten Boliden hat Rennfahrer Christopher Hase in Barcelona ein ganz besonderes Jubiläum gefeiert. Als erster Pilot überhaupt hat der gebürtige Kulmbacher sein 100. Event in der GT World Challenge bestritten. Jedes davon bestritt der 39-Jährige in einem GT3-Rennwagen von Audi, wie nun auch bei East Talent Racing. Zusammen mit Simon Reicher landete Hase in den beiden Rennen in Spanien jeweils auf Rang 14. In anderthalb Wochen steigt das Saisonfinale in Portimão in Portugal. Dort wird auch der mehrfache Formel-1-Weltmeister Max Verstappen in einem Mercedes einen Gaststart absolvieren. Das waren die Vogtlandradio-Nachrichten.

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1: 16 Uhr und 3 Minuten haben wir es damit. Schönen guten Tag auf die Straßen. Schönen guten Tag, lieber Autofahrer. Da sieht's.

0: der Fahrbahn fahren Sie hier entsprechend vorsichtig. Geblitzt wird in Falkenstein, Grünbacher Straße Richtung Grünbach. Ein grauer Caddy steht da und in Gera auf der Südosttangente statt einwärts. Kreuzung Braustraße, da stehen Sie ebenfalls. Hat uns Ralf mitgeteilt. Dankeschön dafür. Und sollten Sie noch was entdeckt haben, Staus, Blitzer, mehr, melden Sie uns bitte unter der 0800 30 30 113 oder ganz einfach per WhatsApp die Nummer auf vogtlandradio.de. Dankeschön, gute Fahrt.
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0: Am Mikrofon für Sie, Ricardo Schult-Nowotny, gleich mit Neuigkeiten vom Ratsreporter, der war in Bad Brambach unterwegs.

0: Musik von Erasure. Ship of Fools. Ja, und vom Narrenschiff kommen wir nun in unsere vogtländischen Ratsäle. Heute geht's nach Bad Brambach.
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2: Mit mir Lukas Wolf. Knapp 78.000 Euro für Tiefbauarbeiten und noch einmal rund 10.700 Euro für die Bepflanzung. In Bad Brambach soll eine neue insektenfreundliche Blühwiese entstehen. Eigentlich sollte der Gemeinderat bei seiner letzten Sitzung die Aufträge dafür bereits vergeben. Doch daraus wurde vorerst nichts. Der Punkt wurde vertagt. Einige Gemeinderäte stellten in Frage, ob ein solches Projekt angesichts der angespannten Haushaltslage derzeit wirklich notwendig ist. Dabei soll die Fläche mehr sein als nur eine Blumenwiese. So am Verweser Thorsten Schnurre.
3: Die Idee ist dahinter, dem Wunsch, der aus der Bevölkerung und auch von den Gästen kommt, einen Akzent im Ort zu setzen und eine Brachfläche zu nutzen. Die Pflanzen sind so ausgelegt, dass die für jedes Alter zugelassen sind. Mit unseren Partnerstädten oder hauptsächlich auch mit Fleißen haben wir ja auch einen regen Austausch, was die Schüler angeht. Und da wir ja auch einen Schulgarten haben und dort auch fleißige kleine Gärtner haben auf beiden Seiten der Grenze, ist das natürlich eine Aufwertung auch in dem Bereich.
2: Rund 85% der Kosten sollen gefördert werden. Trotzdem geht das Projekt zunächst zurück in die Beratung. Während bei der Blühwiese also vorerst auf die Bremse getreten wird, macht Bad Brambach an anderer Stelle ernst mit der Haushaltskonsolidierung. Was die Gemeinde nicht mehr braucht und laufende Kosten generiert, soll nach Möglichkeit verkauft werden.
3: Letztendlich ist es so, das sind Sachen, die schon seit vielen Jahren schlummern, die wir auch schon mal versucht haben zu veräußern und wir jetzt im Rahmen der Haushaltskonsolidierung dort wirklich den Schnitt machen und sagen, wir bieten das jetzt aktiv an und dann müssen wir sehen, was rauskommt.
2: Dazu gehört zunächst ein V-Rexter des kommunalen Fuhrparks, aber auch das ehemalige alte E-Werk und das alte Sandwerk im Forstweg sollen veräußert werden. In Schönberg steht außerdem eine Immobilie am Südhang auf dem Prüfstand. Dort befindet sich das frühere Gemeindeamt. Eine Wohnung ist noch vermietet, große Teile des Gebäudes stehen allerdings leer. Auch ein Bündnerflügel der Musikschule soll veräußert werden. Wie viel Geld dabei am Ende tatsächlich zusammenkommt, ist noch offen. Einnahmen gibt es für Bad Brambach aber auch auf anderem Weg. Der Gemeinderat stimmte der Annahme von Spenden für öffentliche Einrichtungen zu. Der Förderverein Bad Brambach spendete 2.250 Euro für das Lampionfest. Die Freiwillige Feuerwehr kann sich über 100 Euro von einer Firma aus Bad Elster freuen. Und das waren sie wieder, unsere Ratsnews. Wir hören uns nächste Woche wieder. Also, bis bald.
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8: Der Herbst von seiner schönen Seite, den haben wir da heute noch am Nachmittag noch bis in den Abend hinein. Jetzt die Temperaturen immer noch bei 22 Grad, also das Ganze wirklich angenehm. Ja, Wolken gibt es eigentlich keine, auch am Abend nicht. Die Temperaturen gehen dann, sobald die Sonne weg ist, ein bisschen runter, 12, 13 Grad dann am Abend. Später in der Nacht ziehen dicke Wolken rein, die kommen dann schon mal ein bisschen kompakter daher und haben auch gut und gerne mal den ein oder anderen Regentropfen schon mal im Gepäck. Und das ist dann auch das, was uns morgen ja begleiten wird durch den Donnerstag. Immer wieder mal Regenschauer, ein recht kräftiger Wind gesellt sich mit dazu. Die Sonne, ja, die Lücken sind da überschaubar. Die Temperaturen morgen bei maximal 16 Grad, es wird also schon ein bisschen kühler. Ja, und noch kühler wird es dann Freitag, Samstag, die Aussichten. Da zeigt sich dann der Oktober von seiner schmuddeligen Seite. Gibt immer wieder mal Regenschauern, recht kräftiger Wind. Also typisch Herbst bei Temperaturen so um die 12 Grad. 16.30 Uhr haben wir es, 16:30.
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9: Ich bin Sven Hopf. Nach dem Gasleck in Greiz laufen weiter die Arbeiten, um eine Versorgung schrittweise wieder aufzubauen. Wie die Energieversorgung Greiz mitteilt, sind nunmehr über 330 Anschlüsse wieder in Betrieb genommen. Der Rest erfolgt nun schrittweise. Nachdem am Freitag in Plauen ein 20-jähriger Libanese wegen der mutmaßlichen Planung einer schweren Straftat festgenommen wurde, gehen die Ermittlungen nun weiter. Sie wurden nun vom Landeskriminalamt übernommen, wie die Behörde auf Anfrage mitteilt. Wer im Thüringer Vogtland auf der A9 mit einem E-Auto unterwegs ist, wird bald eine neue Lademöglichkeit bekommen. Wie die Autobahn GmbH des Bundes mitteilt, sollen an der Rastanlage Himmelsteiche in beiden Richtungen bis Ende des Jahres Ladepunkte entstehen. Soweit Vogtland Radio kompakt.
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8: 16.32 Uhr haben wir es, kurz nach 16:30. Schönen guten Tag auf die Straßen, schönen guten Tag, liebe Autofahrer. Bitte aufpassen auf der A9 Leipzig Richtung Berlin zwischen Schleiz und Bad Lobenstein. Hier liegen Gegenstände auf der Fahrbahn. Fahren Sie hier bitte besonders vorsichtig. Dann haben uns unsere Vogtlandradio-Hörer Blitzer gemeldet. Und zwar stehen sie Gera Südost Tangente Stadt einwärts in der an der Kreuzung Braustraße. In Falkenstein stehen sie Grünbacher Straße Richtung Grünbach, ein grauer Caddy da am Start. Und in Plauen bei der Schöpstreher steht ebenfalls ein Caddy. Dankeschön, Ralf, fürs Weitersagen. Und sollten Sie noch was entdeckt haben, Staus, Blitzer, mehr, immer her damit. Unter der 0800 30 30 113 sagen Sie es uns, wir sagen es dann gerne weiter. Oder schreiben Sie uns eine WhatsApp-Nachricht, die Nummer dazu finden Sie im Netz auf vogtlandradio.de. Dankeschön, kommen Sie gut an.
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8: Mit Ricardo Schuld, Novotny. Hallo zusammen.

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2: Ja, perfektes Wetter zum, ja, vielleicht abgrillen, zum draußen Abendbrot essen, ja, was auch immer. Es ist richtig angenehm noch heute an diesem späten Nachmittag dann in Richtung Abend. Die Temperaturen jetzt so bei 22 Grad noch immer. Und ja, sobald die Sonne weg ist, wird es natürlich etwas kühler. 12, 13 Grad. Bekommen wir dann. Und dann ziehen am Abend bzw. am späten Abend in der Nacht dann schon erste Wolken rein. Und die bringen uns dann morgen zum Donnerstag so ein bisschen den Wetterumschwung. Es wird etwas kühler, maximal 16 Grad bekommen wir, und wir müssen immer wieder mit Regenschauern rechnen. Dazu kommt ein recht kräftiger Wind in den kommenden Tagen, den Freitag, Samstag, die Aussichten. Da legt ja der Oktober dann mal so richtig los und zeigt sich von seiner schmuddeligen Seite. 12 Grad nur noch maximal, was die Temperaturen angeht, und immer wieder Regenschauer gibt's da. Und damit haben wir es jetzt 17 Uhr.
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3: Ich bin Sven Hopf. Nach dem Gasleck in Greiz laufen weiter die Arbeiten, um eine Versorgung schrittweise wieder aufzubauen. Wie die Energieversorgung Greiz mitteilt, sind nunmehr über 330 Anschlüsse wieder in Betrieb genommen. Der Rest erfolgt schrittweise. Entsprechende Termine wurden den Hausbesitzern bereits mitgeteilt. Wer noch keinen hat, kann sich beim Unternehmen melden. Die Notversorgungsleitung wird weiter optimiert und überwacht. Die komplizierte Reparatur der kaputten Gasleitung wird noch dauern. Nachdem am Freitag in Plauen ein 20-jähriger Libanese wegen der mutmaßlichen Planung einer schweren Straftat festgenommen wurde, gehen die Ermittlungen weiter. Sie wurden nun vom Landeskriminalamt übernommen, wie die Behörde auf Anfrage mitteilt. Ermittelt wird in alle Richtungen, genaue Details können aber noch nicht preisgegeben werden. In der Nacht zum Samstag wurden auch 2 Wohnungen durchsucht. Wer im Thüringer Vogtland auf der A9 mit einem E-Auto unterwegs ist, wird bald eine neue Lademöglichkeit bekommen. Wie die Autobahn GmbH des Bundes mitteilt, sollen an der Rastanlage Himmelsteiche in beiden Richtungen bis Ende des Jahres Ladepunkte entstehen. Neben der Anlage zwischen Düttersdorf und Schleiz sollen landesweit noch 11 weitere unbewirtschaftete Rastanlagen neue Ladepunkte bekommen. Heute ist bereits auf der A73 am Parkplatz im Werratal Ost der erste seiner Art eingeweiht worden. Nicht mehr lange, dann beginnt auch im Vogtland wieder der Budenzauber. Die Termine für die ersten Hallenturniere im Vogtlandkreis stehen jetzt fest. Los geht es mit den jüngsten Nachwuchsteams.
4: Und zwar im November mit den E, F und G Junioren. Allein in der E-Jugend werden dabei 8 Vorrundengruppen ausgespielt, teilte der Vogtländische Fußballverband mit. Voll belegt sein wird dann auch das neue Sportforum Vogtland. Hier werden etliche der Turniere ausgerichtet. Gespielt wird aber auch in Klingenthal, Treuen und Reichenbach, sowie in den anderen beiden Großturnhallen in Plauen. Ron Tammel, Vogtlandradio.
3: In einem in Neuensalz aufgebauten Boliden hat Rennfahrer Christopher Hase in Barcelona ein ganz besonderes Jubiläum gefeiert. Als erster Pilot überhaupt hat der gebürtige Kulmbacher sein 100. Event in der GT World Challenge bestritten. In jedem saß der 39-Jährige in einem GT3-Rennwagen von Audi, wie nun auch bei Easterland Racing. Zusammen mit Simon Reicher landete Hase in den beiden Rennen in Spanien jeweils auf Rang 14. In anderthalb Wochen steigt das Saisonfinale in Portimão in Portugal. Dort wird auch der mehrfache Formel-1-Weltmeister Max Verstappen in einem Mercedes einen Gaststart absolvieren. Das waren die Vogtlandradio-Nachrichten.
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2: 17 Uhr und 3 Minuten haben wir es damit. Schönen guten Tag auf die Straßen, schönen guten Tag, liebe Autofahrer. Aktuell rollt der Verkehr, so wie er rollen soll, uns liegen keine Verkehrsstörungsmeldungen vor, aber geblitzt wird. So melden uns unsere Vogtlandradio-Hörer. Blitzer in Falkenstein in der Grünbacher Straße Richtung Grünbach. Ein grauer Caddy steht hier. In Gera auf der Süd.

0: Nord-Ost-Tangente statt einwärts, Kreuzungsbereiche Braustraße und in Plauen bei der Schöpstrehe steht ein Caddy. Sollten Sie jetzt noch was entdeckt haben, Staus, Blitzer, mehr, melden Sie uns ganz einfach, kostenlos, versteht sich, unter der 0800 30 30 113 oder ganz einfach per WhatsApp die Nummer auf vogtlandradio.de. Dankeschön, gute Fahrt.
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ist Musik von Rob Thomas. Herr Diamonds. Ist hier Vogtland Radio am Mittwochnachmittag und wir unterbrechen das Programm ganz kurz für eine Gefahreninformation. Haben wir hier für Sie, und zwar haben wir es mit Rauchentwicklung durch Brand eines Wohngebäudes in Eubenberg Nummer 5 zu tun. Löscharbeiten sind dort im Gange. Wir haben es mit Geruchsbelästigung durch Rauchgase bitte meiden Sie das betroffene Gebiet. Schließen Sie Fenster und Türen, schalten Sie Lüftungen und Klimaanlagen ab. Wir sagen Ihnen selbstverständlich Bescheid, sobald die Gefahr vorüber ist.

0: Musik aus den 80er Jahren. Kim Wilde, Kids in America. Wir haben es jetzt 17 Uhr und 16 Minuten, Viertel 6.
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2: Ich bin Lukas Wolf. Im Norden Dresdens entsteht derzeit ein wirtschaftliches Großprojekt. TSMC, der weltweit führende Chiphersteller aus Taiwan, baut dort seine erste europäische Fabrik. Rund 10 Milliarden Euro sollen investiert werden. 11 Millionen Arbeitsstunden fließen in das Vorhaben. Ein Drittel der Ingenieure auf der Baustelle kommt aus Taiwan. Produziert werden künftig mehrere Halbleiter für Europas Auto- und Maschinenindustrie. Für Dresden ist das ein weiterer Meilenstein des sogenannten Silicon Saxony. Mit Infineon, Global Foundries und Bosch hat sich hier bereits ein bedeutendes Chip-Cluster entwickelt. Die Erfolgsgeschichte begann nach der Wende. 1994 legte die sächsische Landesregierung gemeinsam mit der Industrie wichtige Grundlagen für den heutigen Halbleiterstandort, inklusive millionenschwerer Förderungen. Dresden setzt damit weiter auf Hightech und internationale Zusammenarbeit.
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1: Ja, heute nochmal ein Picknick draußen, das Abendessen nach draußen zu verlegen, gar keine so schlechte Idee. Es ist immer noch angenehm draußen, 21 Grad, teilweise ja, sogar drüber, was die Temperaturen angeht. Die Sonne gibt sich noch immer Mühe, aber sobald es weg ist, wird es natürlich frisch. Ja, ein Jäckchen sollte man sich dann schon irgendwie bereitlegen. 12, 13 Grad dann später am Abend die Temperaturen. In der Nacht ziehen dann schon erste Wolken rein und die sind dann morgen ein Thema zum Start in den Donnerstag. Die Lücken für die Sonne dann überschaubar und wir müssen da auch damit schon mit vereinzelten Regenschauern rechnen. Wir haben einen recht kräftigen Wind mit dabei und die Temperaturen erreichen morgen lediglich nur noch Höchstwerte von 16 Grad. Die Aussichten dann für die kommenden Tage, Freitag, Samstag, wird noch ein bisschen kühler und es wird schmuddeliger. Wir müssen immer wieder mit Regenschauern rechnen. Recht kräftigen Wind haben wir mit am Start. Es wird also herbstlich. 17.30 Uhr haben wir es, 5:30.
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2: Ich bin Sven Hopf. Nach dem Gasleck in Greiz laufen weiter die Arbeiten, um eine Versorgung schrittweise wieder aufzubauen. Wie die Energieversorgung Greiz mitteilt, sind nunmehr über 330 Anschlüsse wieder in Betrieb genommen. Der Rest erfolgt schrittweise. Nachdem am Freitag in Plauen ein 20-jähriger Libanese wegen der mutmaßlichen Planung einer schweren Straftat festgenommen wurde, gehen die Ermittlungen nun weiter. Sie wurden nun vom Landeskriminalamt übernommen, wie die Behörde auf Anfrage mitteilt. Wer im Thüringer Vogtland auf der A9 mit einem E-Auto unterwegs ist, wird bald eine neue Lademöglichkeit bekommen. Wie die Autobahn GmbH des Bundes mitteilt, sollen an der Rastanlage Himmelsteiche in beiden Richtungen bis Ende des Jahres Ladepunkte entstehen. Soweit Vogtland Radio kompakt.
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1: 17.31 Uhr haben wir es, kurz nach 5:30. Schönen guten Tag auf die Straßen, schönen guten Tag, liebe Autofahrer auf der A4. Bitte aufpassen in Richtung Eisenach zwischen Ronneburg und Gera Leumnitz. Hier steht ein defektes Fahrzeug auf dem Standstreifen. Fahren Sie hier bitte besonders vorsichtig. Dann haben wir noch eine Gefahreninformation für Sie und zwar betrifft Greiz Ortslage Eubenberg Nummer 5. Rauchentwicklung durch Wohngebäudebrand. Hier sind Löscharbeiten im Gange. Geruchsbelästigung durch Rauchgase. Bitte meiden Sie das betroffene Gebiet. Schließen Sie Fenster und Türen, schalten Sie Lüftungen und Klimaanlagen ab. Wir sagen Ihnen selbstverständlich, wenn die Gefahr vorüber ist. Unsere Vogtlandradio-Hörer melden uns Blitzer. Und zwar stehen sie Gera Südost-Tangente, stadteinwärts Kreuzung Braustraße und in Plauen bei der Schöpsdrehe steht ein Caddy. Sollten Sie noch was entdeckt haben, Staus, Blitzer, mehr, melden Sie uns bitte unter der 0800 30 30 113 oder schreiben Sie uns eine WhatsApp-Nachricht, die Nummer auf vogtlandradio.de. Dankeschön, gute Fahrt.
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1: An diesem Mittwochnachmittag, natürlich Mittwoch, immer der Tag, bevor die neuen Filme in die Kinos kommen. Deswegen gibt es bei uns gleich den Filmtipp.

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1: Hallo und sonnige Grüße, Jörg Ursprung hier. Ja, auch ich darf meine liebreizende Stimme hier im Vogtlandradio und in Tagessendungen erklingen lassen. Und ich freue mich immer, Sie mit aktuellen Themen aus der Region zu versorgen und die abwechslungsreiche Musik zu spielen. Ja, und jetzt sind Sie dran.
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0: Dire Straits mit solchen Ideen wie Money for Nothing in the Chicks for Free. Wie wär's denn mit Kino for Free? Da hätte ich ja eine Idee.
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0: Ja, dazu kommen wir aber gleich. Erstmal wollen wir mal schauen, es gibt immer neue Filme, denn donnerstags ist oft oder ist in der Regel Kinostart für neue Filme. Und einen solchen gibt's auch morgen bei uns im Plauener Kapitol zu erleben. Ja, was wäre, wenn es einen Ort gäbe, der dafür sorgt, dass man seine schönen oder seine schönsten Erinnerungen wieder vergisst? Genau an einen solchen gelangen zwei beste Freundinnen in Forgotten Island. Der neue DreamWorks Animationsfilm verbindet Abenteuer, Humor und jede Menge fantastische Kreaturen mit einer Geschichte über Freundschaft und Abschied. Mario Hartwig mit unserem Kinotipp der Woche.
2: Joe und Risa sind schon seit Kindertagen unzertrennlich.
3: Wollen wir beste Freundin sein? Ich hatte noch nie eine beste Freundin. Ich auch nicht.
2: Doch nach dem Highschool-Abschluss soll Risa nun in die USA zum Studieren. Die letzte gemeinsame Nacht soll deshalb unbedingt unvergesslich werden.
4: Risa, irgendwas passiert hier.
5: Ist nicht wahr.
2: Vor ihnen taucht plötzlich ein geheimnisvolles Portal auf. Für Joe gibt es kein Halten.
3: Eins, zwei... Warte, können wir das erst besprechen?
4: Nein!
2: Ohne Zögern und mit reichlich Anlauf springt sie ins Abenteuer und zieht Risa mit sich.
5: Wo sind wir?
3: Es gibt sie! Ja!
6: Willkommen auf der vergessenen Insel!
2: Auf der abgelegenen Insel Nakali werden sie vom gutmütigen und extrem tollpatschigen Werhund Raw begrüßt.
7: Bist du so ein cooler Werwolfhund? Verwandelst du dich bei Vollmond oder wann du willst?
6: Das ist Privatsache, okay?
2: Raw bremst die Vorfreude der beiden allerdings auch gleich ein bisschen.
6: Das hier kommt euch vielleicht wie das Paradies vor.
3: Alter, wie cool ist das denn?
6: Aber für Sterbliche ist es gefährlich.
2: Denn hier leben jede Menge Wesen aus der philippinischen Mythologie, die alles andere als freundlich sind. Zum Beispiel die mächtige Mananangal.
6: Sie ist ein Erinnerungsdämon. Je länger ihr hier seid, desto mehr nimmt sie von euch.
2: Die ihnen den Weg nach Hause verwehrt.
8: Ihr hättet nicht in meine Welt kommen dürfen.
2: Um die wieder zu verlassen, müssen Joe und Risa ihre gemeinsamen Erinnerungen zurücklassen.
3: Wir würden alles vergessen? Sogar einander?
2: Um das zu verhindern, geben beide wirklich alles.
3: Ich werde dich niemals vergessen.
4: Haltet eure Hintern fest!
3: Wir gehen nach Hause.
0: Ja, Forgotten Island ist ein buntes, sogenanntes Coming-of-Age-Abenteuer über zwei beste Freundinnen, die auf einer magischen Insel herausfinden, was wahre Freundschaft wirklich bedeutet. 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
1: Ja, genießen wir diesen Abend nochmal. Es ist nämlich erst vorläufig der letzte goldene Oktoberabend. Es ist immer noch angenehm draußen. Wir haben Temperaturen noch um die 20 Grad Marke herum. Die Sonne ist noch da, also es ist noch wirklich angenehm. Aber dann, ja, wenn die Sonne weg ist, dann wird es schnell kühl. Ein Jäckchen, also wer draußen sitzt heute, dann am Abend sollte schon dabei sein. 12, 13 Grad, dann später die Temperaturen. Es ziehen dann auch schon am Abend oder spätestens dann in der Nacht die ersten Wolken rein und die dominieren dann morgen das Bild. Der Start in den Donnerstag, ja, mit wenigen Lücken für die Sonne. Es gibt dann reichlich Wolken und hin und wieder auch mal schon Regenschauer. Im Nachmittag in Richtung Nachmittag können die auch durchaus mal kräftiger ausfallen. Die Temperaturen morgen dann auch lediglich bei maximal 16 Grad. Die Aussichten dann für die kommenden Tage, der Oktober zeigt sich dann so ein bisschen von seiner schmuddeligen Seite. Es wird deutlich kühler, maximal 12 Grad bekommen wir da noch. Wir haben einen recht kräftigen Wind und hin und wieder müssen wir mit vereinzelten Regenschauern rechnen. Und damit haben wir es jetzt 18 Uhr.
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2: Ich bin Sven Hopf. Nach dem Gasleck in Greiz laufen die Arbeiten, um eine Versorgung schrittweise wieder aufzubauen, weiter. Wie die Energieversorgung Greiz mitteilt, sind nunmehr über 330 Anschlüsse wieder in Betrieb genommen. Der Rest erfolgt schrittweise. Entsprechende Termine wurden den Hausbesitzern bereits mitgeteilt. Wer noch keinen hat, kann sich beim Unternehmen melden. Die Notversorgungsleitung wird weiter optimiert und überwacht. Die komplizierte Reparatur der kaputten Gasleitung wird noch dauern. Nachdem am Freitag in Plauen ein 20-jähriger Libanese wegen der mutmaßlichen Planung einer schweren Straftat festgenommen wurde, gehen die Ermittlungen weiter. Sie wurden nun vom Landeskriminalamt übernommen, wie die Behörde auf Anfrage mitteilt. Ermittelt wird in alle Richtungen, genaue Details können aber noch nicht preisgegeben werden. In der Nacht zum Samstag wurden auch zwei Wohnungen durchsucht. Wer im Thüringer Vogtland auf der A9 mit einem E-Auto unterwegs ist, wird bald eine neue Lademöglichkeit bekommen. Wie die Autobahn GmbH des Bundes mitteilt, sollen an der Rastanlage Himmelsteiche in beiden Richtungen bis Ende des Jahres Ladepunkte entstehen. Neben der Anlage zwischen Dittersdorf und Schleiz sollen landesweit noch 11 weitere unbewirtschaftete Rastanlagen neue Ladepunkte bekommen. Heute ist bereits auf der A73 am Parkplatz im Werratal Ost der erste seiner Art eingeweiht worden. Nicht mehr lange, dann beginnt auch im Vogtland wieder der Budenzauber. Die Termine für die ersten Hallenturniere im Vogtlandkreis stehen jetzt fest. Los geht es mit den jüngsten Nachwuchsteams.
3: Und zwar im November mit den E, F und G Junioren. Allein in der E-Jugend werden dabei 8 Vorrundengruppen ausgespielt, teilte der Vogtländische Fußballverband mit. Voll belegt sein wird dann auch das neue Sportforum Vogtland. Hier werden etliche der Turniere ausgerichtet. Gespielt wird aber auch in Klingenthal, Treuen und Reichenbach sowie in den anderen beiden Großturnhallen in Plauen. Ron Tammel, Vogtlandradio.
2: In einem in Neuensalz aufgebauten Boliden hat Rennfahrer Christopher Haase in Barcelona ein ganz besonderes Jubiläum gefeiert. Als erster Pilot überhaupt hat der gebürtige Kulmbacher sein 100. Event in der GT World Challenge bestritten. In jedem saß der 39-Jährige in einem GT3-Rennwagen von Audi, wie nun auch bei Eastaland Racing. Zusammen mit Simon Reicher landete Haase in den beiden Rennen in Spanien jeweils auf Rang 14. In anderthalb Wochen steigt das Saisonfinale in Portimão in Portugal. Dort wird auch der mehrfache Formel-1-Weltmeister Max Verstappen in einem Mercedes einen Gaststart absolvieren. Das waren die Vogtland-Radio-Nachrichten.
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1: 18 Uhr und 3 Minuten haben wir es damit. Schönen guten Abend auf die Straßen, schönen guten Abend, liebe Autofahrer auf der A4. Da gilt's aufzupassen und zwar in Richtung Eisenach zwischen Ronneburg und Gera-Leumnitz. Hier steht ein defektes Fahrzeug auf dem Standstreifen. Fahren Sie hier bitte besonders vorsichtig. Da haben wir noch eine Gefahreninformation vorliegen und zwar betrifft es Greiz, Ortslage Eubenberg Nummer 5. Hier haben wir es mit Rauchentwicklung durch einen Wohngebäudebrand zu tun. Hier sind Löscharbeiten im Gange. Hier gibt es Geruchsbelästigung durch Rauchgase. Meiden Sie bitte das betroffene Gebiet. Schließen Sie Fenster und Türen und schalten Sie Lüftungen und Klimaanlagen ab. Wir sagen Ihnen selbstverständlich, wenn die Gefahr vorüber ist. Dann haben uns unsere Vogtland-Radio-Hörer Blitzer gemeldet. Und zwar in Plauen stehen sie bei der Schöpsdreher. Ein Caddy ist es da. Und sollten Sie auch noch was entdecken?

0: haben, Staus, Blitz am Meer, melden Sie uns bitte unter der 0800 30 30 113 oder ganz einfach per WhatsApp die Nummer auf vogtlandradio.de. Dankeschön, gute Fahrt.
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0: Mit Ricardo Schulz, Novotny und mit allem, was

0: sein. Richie, Say You, Say Me, ja, für mich eine der befremdlichsten Kuschelnummern, die die Musikhistorie hervorgebracht hat. Mit dieser komischen, schnellen Stelle dazwischen drin, ja, eng umschlungen, tanzt man da und plötzlich kommt da so ein Gepolter. Ja, Lirum Larum, Musikhistorie, das ist das Stichwort.
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0: Ja, 7. Oktober, es geht zurück ins Jahr 1978 und da kam man in den britischen Charts an Grease wirklich kaum vorbei. Am 7. Oktober stand der Soundtrack zum Film auf Platz 1 der Albumcharts. Dort blieb er insgesamt 13 Wochen. Und gleichzeitig war Summer Nights von John Travolta und Olivia Newton-John auch noch die Nummer 1 bei den Singles. Ja, und damit war Grease 1978 längst nicht mehr nur ein erfolgreicher Kinofilm. Der Soundtrack lieferte gleich mehrere große Hits. You're the one that I want, Hopelessly Devoted to You und den Titelsong von Frankie Valli und eben Summer Nights. Also, einmal zurück zur Rydell High School, John Travolta und Olivia Newton-John mit Summer Nights.

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11: Ja, genießen wir diesen Abend, weil dann hat sich nämlich erstmal ausgegoldneter Oktober, oder wie sagt man? Ja, jetzt erstmal Schluss mit lustig. 18 Grad zwar jetzt noch auf dem Thermometer, aber schon jetzt ziehen so erste einzelne Wolken rein und die kündigen schon mal an, was dann morgen passiert. Aber zunächst erstmal noch der Abend, es wird dann natürlich kühl, Temperaturen zwischen 12 und 14 Grad und in der Nacht dann ja, gehen die Werte ja unmerkbar weiter runter, so 12 Grad. Die Tiefstwerte, also nicht ganz so kalt wie in den vergangenen Nächten, hängt mit der dicken Wolkendecke zusammen, die da schon uns in den Morgenstunden dann den Tag versüßen wird. Also schon so, Frosch im Hals, auch weg. So. Also Regenschauer, damit müssen wir morgen rechnen und die Temperaturen morgen bei maximal 16 Grad, auch nicht mehr ganz so prall. Die Lücken für die Sonne dadurch ja, mehr oder weniger überschaubar. Wir haben einen recht kräftigen Wind mit dabei. Die Aussichten dann für die kommenden Tage, Freitag, Samstag, dicht bewölkt bleibt's oder wird's sein, also der goldene Oktober bzw. Oktober zeigt sich dann eher mal von seiner schmuddeligen Seite. Es wird deutlich kühler, Temperaturen maximal bei 12 Grad.
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11: 18.31 Uhr haben wir es damit, kurz nach 6:30. Schönen guten Abend auf die Straßen, schönen guten Abend, liebe Autofahrer auf der A4. Bitte aufpassen, zum einen in Richtung Eisenach zwischen Ronneburg und Gera-Leumnitz steht immer noch ein defektes Fahrzeug auf dem Standstreifen. Und nochmal A4 in Gegenrichtung, Richtung Chemnitz zwischen Ronneburg und Schmölln, Gefahr durch Gegenstände auf der Fahrbahn. Achtung, hier steht ein defektes Fahrzeug auf dem Standstreifen. Auch hier bitte unbedingt vorsichtig fahren. Dann haben wir noch die Gefahreninformation für Eubenberg Nummer 5. Rauchentwicklung durch einen Wohngebäudebrand. Hier sind Löscharbeiten im Gange. Es gibt Geruchsbelästigung durch Rauchgase. Meiden Sie bitte das betroffene Gebiet. Schließen Sie Fenster und Türen und schalten Sie Lüftungen und Klimaanlagen ab. Wir sagen Ihnen selbstverständlich Bescheid, sobald die Gefahr vorüber ist. Geblitzt wurde ebenfalls noch, und zwar stehen sie in Plauen auf der Hammerstraße, in grauer Caddy. der da kostenpflichtige Fotos schießt. Das wusste Bertram, der hat uns das gemeldet. Dankeschön dafür. Und wenn Sie vielleicht auch noch was entdeckt haben sollten, Staus, Blitzer, mehr, melden Sie uns bitte unter der 0800 30 30 113 oder gerne auch per WhatsApp die Nummer auf vogtlandradio.de. Dankeschön, gute Fahrt.
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11: Mit Ricardo Schult, Nowotny und geborgter Musik, wie ich so gerne nenne. Gleich dann im Cover-Lover. Und das hier ist erstmal Taylor Swift, The Fate of Ophelia.

Musik von den Rembrandts hier bei uns im Vogtland Radio Afterwork Party. Just the way it is, baby. Ja, so ist das nun mal. Um 6:45 gibt's bei uns geborgte Musik.

Ja, und heute gibt's da bei uns im Coverlover einen Song von Simon & Garfunkel, allerdings mit deutlich mehr Druck. A Hazy Shade of Winter, schrieb Paul Simon. Und ja, beziehungsweise Simon und Garfunkel veröffentlichten den Song dann 1966. Die Bangles kannten den Song schon lange und spielten ihn bereits in ihren frühen Clubjahren live. 1987 kam dann die Anfrage für den Soundtrack zum Film Less Than Zero. Mit Produzent Rick Rubin gingen die Bangles ins Studio und aus dem Folk-Rock-Song, aus dem Original, wurde eine wesentlich härtere, schnellere Rocknummer. Gitarren nach vorn, mehr Tempo, aber der Song, ja, der bleibt sofort erkennbar. Die Version wurde sogar größer als das Original und erreichte in den USA Platz 2. Und fast 30 Jahre später bekam sie noch einmal ordentlich Aufmerksamkeit. 2016 tauchte Hazy Shade of Winter gleich in der zweiten Folge der ersten Staffel von Stranger Things auf. Am Ende der Episode und in den Credits. Damit hat der Song gleich noch eine neue Generation erreicht. Und ja, nun ist genug gequatscht, nun wollen wir es auch hören. Hier sind Bangles mit Hazy Shade of Winter im Original von Simon & Garfunkel.

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1: Na, nun geht er zu Ende. Der letzte oder vorläufig letzte goldene Oktobertag, muss man ja mal sagen. 16 Grad noch immer auf dem Thermometer. Es ist immer noch angenehm draußen. Es ziehen aber jetzt schon erste Wolken rein. Und überhaupt die Temperaturen gehen dann später in der Nacht zurück auf Werte so zwischen 12, 13 Grad. Morgen dann der Start in den Donnerstag. Erstmal, ja, nass, kann man sagen. Es gibt hier und da mal vereinzelt Regenschauer schon. Die Lücken für die Sonne dann morgen eher überschaubar. Wir haben einen recht kräftigen Wind mit dabei. Zum Nachmittag hin ebenfalls Regenschauer, die können auch durchaus mal etwas kräftiger ausfallen und die Temperaturen erreichen Höchstwerte um die 16 Grad. Die Aussichten dann für die kommenden Tage, Freitag, Samstag, eher eine graue Veranstaltung. Der Oktober zeigt sich dann von seiner ungemütlichen Seite und es wird deutlich kühler, die Temperaturen bei maximal 12 Grad. 19 Uhr haben wir es damit.
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2: Ich bin Sven Hopf. Mehr als 4.300 Euro sollte eine Frau aus Plauen für eine angebliche Lotterieteilnahme zahlen. Das Inkassoschreiben samt angedrohter Zwangsvollstreckung war jedoch gefälscht. Die Verbraucherzentrale Sachsen warnt deshalb vor der Betrugsmasche.
3: Die Täter missbrauchen reale Firmendaten, sodass die Schreiben auf den ersten Blick professionell wirken. Häufig stimmen jedoch die angegebenen Kontaktdaten nicht mit denen der echten Unternehmen überein. Die Verbraucherschützer raten, unbekannte Forderungen keinesfalls vorschnell zu bezahlen, die Kontaktdaten zu prüfen und im Zweifel Anzeige zu erstatten. Marie Ullmann, Vogtlandradio.
2: Nach dem Gasleck in Greiz laufen weiter die Arbeiten, um eine Versorgung schrittweise wieder aufzubauen. Wie die Energieversorgung Greiz mitteilt, sind nunmehr über 330 Anschlüsse wieder in Betrieb genommen. Der Rest erfolgt schrittweise. Entsprechende Termine wurden den Hausbesitzern bereits mitgeteilt. Wer noch keinen hat, kann sich beim Unternehmen melden. Die Notversorgungsleitung wird weiter optimiert und überwacht. Die komplizierte Reparatur der kaputten Gasleitung wird noch dauern. Nicht mehr lange, dann beginnt auch im Vogtland wieder der Budenzauber. Die Termine für die ersten Hallenturniere im Vogtlandkreis stehen jetzt fest. Los geht es mit den jüngsten Nachwuchsteams.
4: Und zwar im November mit den E, F und G Junioren. Allein in der E-Jugend werden dabei 8 Vorrundengruppen ausgespielt, teilte der Vogtländische Fußballverband mit. Voll belegt sein wird dann auch das neue Sportforum Vogtland. Hier werden etliche der Turniere ausgerichtet. Gespielt wird aber auch in Klingenthal, Treuen und Reichenbach sowie in den anderen beiden Großturnhallen in Plauen. Ron Tamme, Vogtlandradio.
2: Sie soll ab dem kommenden Jahr zur innerörtlichen Umleitung während des Ausbaus der Trockentalstraße in Plauen werden. Doch bereits jetzt klagen Anwohner der Straßberger Straße über die Belastung durch den Lärm des Schwerlastverkehrs. Eine mögliche Heruntersetzung der Geschwindigkeit auf der Umleitung müsste aber einige Hürden nehmen. So müssten laut Baubürgermeisterin Kerstin Wolf beispielsweise mehrere Lärmmessungen durchgeführt werden. Ein Unternehmen aus dem Vogtlandkreis steht im Verdacht, beim Innenausbau von Schiffen Schwarzarbeiter eingesetzt zu haben. Heute hat der Zoll deshalb Geschäftsräume im Vogtland sowie Werften und weitere Objekte in Norddeutschland durchsucht. Über rumänische Firmen sollen Beschäftigungsverhältnisse verschleiert und so Sozialabgaben und Lohnsteuern in Millionenhöhe umgangen worden sein. Die Ermittlungen gegen insgesamt 6 Beschuldigte laufen noch. Der Schaden wird derzeit auf rund 5 Millionen Euro geschätzt. Wer im Thüringer Vogtland auf der A9 mit einem E-Auto unterwegs ist, wird bald eine neue Lademöglichkeit bekommen. Wie die Autobahn GmbH des Bundes mitteilt, sollen an der Rastanlage Himmelsteiche in beiden Richtungen bis Ende des Jahres Ladepunkte entstehen. Das waren die Top-Themen des Tages.
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1: 19 Uhr und 4 Minuten haben wir es damit. Kurz nach 7. Schönen guten Abend auf die Straßen. Schönen guten Abend, liebe Autofahrer. Auf der A4 gilt es aufzupassen. Chemnitz Richtung Eisenach zwischen Ronneburg und Gera-Leumnitz steht immer noch ein defektes Fahrzeug auf dem Standstreifen. Fahren Sie hier bitte entsprechend vorsichtig. Eine Gefahreninformation haben wir noch, und zwar für für Greiz Ortslage Eubenberg Nummer 5. Hier haben wir es mit Rauchentwicklung durch einen Wohngebäudebrand zu tun. Hier laufen Löscharbeiten. Es gibt Geruchsbelästigung durch Rauchgase. Meiden Sie bitte das betroffene Gebiet. Schließen Sie Fenster und Türen und schalten Sie Lüftungen und Klimaanlagen ab. Geblitzt wird ebenfalls im Vogtland, und zwar melden uns unsere Vogtland-Radio-Hörer Blitzer in Plauen auf der Hammerstraße. Ein grauer Caddy schießt dort kostenpflichtige Fotos. Und sollten Sie noch was entdeckt haben, Staus, Blitzer, mehr, dann immer her damit. Unter der 0800 30 30 113 melden Sie uns das selbstverständlich kostenlos oder gerne auch per WhatsApp die Nummer auf vogtlandradio.de. Dankeschön, gute Fahrt.
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1: Mit Ricardo Schulte-Novotny und dem Feierabendsong des Tages. Den gibt's dann in

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1: Ed Sheeran, Shape of You. Hier ist ihr Vogtland Radio am Mittwochabend. Afterwork Party bei uns hier im Vogtland Radio. Der Feierabendsong des Tages, ja, der steht an. Und heute ist ja schon bei uns den ganzen Tag, Tag des Morgenmuffels. Und ja, da wollen wir den Song heute dann mal diesem widmen.
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1: Ja, Morgenmuffel ist angesagt, also ein Ehrentag quasi heute für alle, bei denen morgens zwischen Weckerklingeln und dem ersten Kaffee ja besser niemand größere Gespräche anfangen sollte. Mehr so ein Brummen, so ein Moin, ja, mehr ist nicht. Die gute Nachricht um diese Uhrzeit jetzt, um 19 Uhr und 17 Minuten ist, der schlimmste Teil ist geschafft für heute. Heute muss ja vielleicht dem einen oder anderen Nachtschichtler mal außen vor gelassen, muss niemand mehr aufstehen, um zur Arbeit zu fahren. Wir sind schließlich beim Feierabend angekommen und deswegen können wir jetzt ganz gespannt über, oder ganz entspannt vielmehr, über das Aufwecken singen. Hier sind Wham, Wake Me Up Before You Go Go.

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4: Ja, das war's dann wohl erstmal mit Goldener Oktober, zumindest vorerst. Jetzt aktuell ist es noch ganz angenehm. 15 Grad bei den Temperaturen. Jetzt ziehen dann auch am Abend erste Wolken rein. Die Tiefstwerte dann in der Nacht so um 12, 13 Grad. Morgen dann zum Start in den Donnerstag. Da müssen wir schon mit ersten Regenschauern rechnen. Wir haben einen recht kräftigen Wind mit dabei. Zum Nachmittag hin auch Regenschauer, können auch durchaus schon mal ein bisschen kräftiger ausfallen. Temperaturen bei maximal 16 Grad morgen und deutlich kühler wird es dann noch in den kommenden Tagen. Da zeigt sich der Oktober eher von seiner schmuddeligen Seite. Gibt es auch immer wieder mal Regenschauer. 19.30 Uhr haben wir es 7:30.
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1: Schönen guten Abend auf die Straßen. Schönen guten Abend, lieber Autofahrer. Auf der A4, da ist immer noch das defekte Fahrzeug auf dem Standstreifen. Und zwar in Richtung Eisenach zwischen Ronneburg und Gera-Leumnitz. Da also aufpassen. Vorsichtig fahren. Ja, ansonsten Holz. Soweit liegen uns keine weiteren Verkehrsstörungsmeldungen vor. Geblitzt wird dann allerdings noch, und zwar Plauen auf der Hammerstraße. Da steht ein grauer Caddy. Sollten Sie was entdeckt haben, Staus, Blitzer, mehr, dann jederzeit immer her damit. Unter der 0800 30 30 113 sagen Sie es uns. Wir sagen es dann gerne weiter oder gerne auch per WhatsApp-Nachricht direkt ins Studio. Die Nummer dazu finden Sie im Netz auf vogtlandradio.de. Dankeschön, gute Fahrt.
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1: Feierabend ist, wenn der Wecker für heute endgültig nichts mehr zu sagen hat. In diesem Sinne, machen Sie sich einen schönen Abend.

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1: In der Nacht ziehen bei maximal 12 Grad erste Wolkenfelder ins Vogtland. Morgen sind aus diesen dann auch immer wieder Regenschauer möglich. Die Temperaturen klettern auf maximal 16 Grad. Am Freitag wird es mit 12 Grad in der Spitze noch etwas kühler. Die Sonne hat es schwer und aus den Wolken kann es immer wieder regnen.
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1: Ich bin Sven Hopf. Mehr als 4.300 Euro sollte eine Frau aus Plauen für eine angebliche Lotterieteilnahme zahlen. Das Inkassoschreiben samt angedrohter Zwangsvollstreckung war jedoch gefälscht. Die Verbraucherzentrale Sachsen warnt deshalb vor der Betrugsmasche.
2: Die Täter missbrauchen reale Firmendaten, sodass die Schreiben auf den ersten Blick professionell wirken. Häufig stimmen jedoch die angegebenen Kontaktdaten nicht mit denen der echten Unternehmen überein. Die Verbraucherschützer raten, unbekannte Forderungen

0: keinesfalls vorschnell zu bezahlen, die Kontaktdaten zu prüfen und im Zweifel Anzeige zu erstatten. Marie Ullmann, Vogtlandradio.
1: Nach dem Gasleck in Greiz laufen weiter die Arbeiten, um eine Versorgung schrittweise wieder aufzubauen. Wie die Energieversorgung Greiz mitteilt, sind nunmehr über 330 Anschlüsse wieder in Betrieb genommen. Der Rest erfolgt schrittweise. Entsprechende Termine wurden den Hausbesitzern bereits mitgeteilt. Wer noch keinen hat, kann sich beim Unternehmen melden. Die Notversorgungsleitung wird weiter optimiert und überwacht. Die komplizierte Reparatur der kaputten Gasleitung wird noch dauern. Nicht mehr lange, dann beginnt auch im Vogtland wieder der Budenzauber. Die Termine für die ersten Hallenturniere im Vogtlandkreis stehen jetzt fest. Los geht es mit den jüngsten Nachwuchsteams.
2: Und zwar im November mit den E-, F- und G-Junioren. Allein in der E-Jugend werden dabei 8 Vorrundengruppen ausgespielt, teilte der Vogtländische Fußballverband mit. Voll belegt sein wird dann auch das neue Sportforum Vogtland. Hier werden etliche der Turniere ausgerichtet. Gespielt wird aber auch in Klingenthal, Treuen und Reichenbach sowie in den anderen beiden Großturnhallen in Plauen. Ron Tammel, Vogtlandradio.
1: Sie soll ab dem kommenden Jahr zur innerörtlichen Umleitung während des Ausbaus der Trockentalstraße in Plauen werden. Doch bereits jetzt klagen Anwohner der Straßberger Straße über die Belastung durch den Lärm des Schwerlastverkehrs. Eine mögliche Heruntersetzung der Geschwindigkeit auf der Umleitung müsste aber einige Hürden nehmen. So müssten laut Baubürgermeisterin Kerstin Wolf beispielsweise mehrere Lärmmessungen durchgeführt werden. Ein Unternehmen aus dem Vogtlandkreis steht im Verdacht, beim Innenausbau von Schiffen Schwarzarbeiter eingesetzt zu haben. Heute hat der Zoll deshalb Geschäftsräume im Vogtland sowie Werften und weitere Objekte in Norddeutschland durchsucht. Über rumänische Firmen sollen Beschäftigungsverhältnisse verschleiert und so Sozialabgaben und Lohnsteuern in Millionenhöhe umgangen worden sein. Die Ermittlungen gegen insgesamt 6 Beschuldigte laufen noch. Der Schaden wird derzeit auf rund 5 Millionen Euro geschätzt. Wer im Thüringer Vogtland auf der A9 mit einem E-Auto unterwegs ist, wird bald eine neue Lademöglichkeit bekommen. Wie die Autobahn GmbH des Bundes mitteilt, sollen an der Rastanlage Himmelsteiche in beiden Richtungen bis Ende des Jahres Ladepunkte entstehen. Das waren die Top-Themen des Tages.
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1: In der Nacht ziehen bei maximal 12 Grad erste Wolkenfelder ins Vogtland. Morgen sind aus diesen dann auch immer wieder Regenschauer möglich. Die Temperaturen klettern auf maximal 16 Grad. Am Freitag wird es mit 12 Grad in der Spitze noch etwas kühler. Die Sonne hat es schwer und aus den Wolken kann es immer wieder regnen.
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1: Ich bin Sven Hopf. Mehr als 4.300 Euro sollte eine Frau aus Plauen für eine angebliche Lotterieteilnahme zahlen. Das Inkasso-Schreiben samt angedrohter Zwangsvollstreckung war jedoch gefälscht. Die Verbraucherzentrale Sachsen warnt deshalb vor der Betrugsmasche.
2: Die Täter missbrauchen reale Firmendaten, sodass die Schreiben auf den ersten Blick professionell wirken. Häufig stimmen jedoch die angegebenen Kontaktdaten nicht mit denen der echten Unternehmen überein. Die Verbraucherschützer raten, unbekannte Forderungen keinesfalls vorschnell zu bezahlen, die Kontaktdaten zu prüfen und im Zweifel Anzeige zu erstatten. Marie Ullmann, Vogtlandradio.
1: Nach dem Gasleck in Greiz laufen weiter die Arbeiten, um eine Versorgung schrittweise wieder aufzubauen. Wie die Energieversorgung Greiz mitteilt, sind nunmehr über 330 Anschlüsse wieder in Betrieb genommen. Der Rest erfolgt schrittweise. Entsprechende Termine wurden den Hausbesitzern bereits mitgeteilt. Wer noch keinen hat, kann sich beim Unternehmen melden. Die Notversorgungsleitung wird weiter optimiert und überwacht. Die komplizierte Reparatur der kaputten Gasleitung wird noch dauern. Nicht mehr lange, dann beginnt auch im Vogtland wieder der Budenzauber. Die Termine für die ersten Hallenturniere im Vogtlandkreis stehen jetzt fest. Los geht es mit den jüngsten Nachwuchsteams.
3: Und zwar im November mit den E-, F- und G-Junioren. Allein in der E-Jugend werden dabei 8 Vorrundengruppen ausgespielt, teilte der Vogtländische Fußballverband mit. Voll belegt sein wird dann auch das neue Sportforum Vogtland. Hier werden etliche der Turniere ausgerichtet. Gespielt wird aber auch in Klingenthal, Treuen und Reichenbach sowie in den anderen beiden Großturnhallen in Plauen. Ron Tammel, Vogtlandradio.
1: Sie soll ab dem kommenden Jahr zur innerörtlichen Umleitung während des Ausbaus der Trockentalstraße in Plauen werden. Doch bereits jetzt klagen Anwohner der Straßberger Straße über die Belastung durch den Lärm des Schwerlastverkehrs. Eine mögliche Heruntersetzung der Geschwindigkeit auf der Umleitung müsste aber einige Hürden nehmen. So müssten laut Baubürgermeisterin Kerstin Wolf beispielsweise mehrere Lärmmessungen durchgeführt werden. Ein Unternehmen aus dem Vogtlandkreis steht im Verdacht, beim Innenausbau von Schiffen Schwarzarbeiter eingesetzt zu haben. Heute hat der Zoll deshalb Geschäftsräume im Vogtland sowie Werften und weitere Objekte in Norddeutschland durchsucht. Über rumänische Firmen sollen Beschäftigungsverhältnisse verschleiert und so Sozialabgaben und Lohnsteuern in Millionenhöhe umgangen worden sein. Die Ermittlungen gegen insgesamt 6 Beschuldigte laufen noch. Der Schaden wird derzeit auf rund 5 Millionen Euro geschätzt. Wer im Thüringer Vogtland auf der A9 mit einem E-Auto unterwegs ist, wird bald eine neue Lademöglichkeit bekommen. Wie die Autobahn GmbH des Bundes mitteilt, sollen an der Rastanlage Himmelsteiche in beiden Richtungen bis Ende des Jahres Ladepunkte entstehen. Das waren die Top-Themen des Tages.

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0: im Vogtlandradio. Widder.
1: Nur die Ruhe, raten die Sterne. Lassen Sie sich keinen Druck machen oder zu irgendwelchen Entscheidungen drängen.
0: Stier.
1: Heute kann Ihnen schnell alles zu viel werden. Sie sind vermutlich etwas abgespannt und brauchen dringend mehr Ruhe und Freiraum für sich.
0: Zwillinge.
1: Schlechte Laune Ihrer Mitmenschen berührt Sie heute besonders unangenehm und bleibt nicht ohne Wirkung auf Sie. Grenzen Sie sich deutlich ab.
0: Krebs.
1: Vielleicht deckt sich Ihre Vorstellung nicht mit der Meinung Ihrer Mitmenschen. Das ist aber kein Grund für Verärgerung, sondern ein Grund zu verhandeln.
0: Löwe.
1: Schauen Sie anderen ruhig zu, dass sie Ihre Erfahrungen nutzen und sich anders verhalten. Sie können das doch auch.
0: Jungfrau.
1: So gefährlich, wie Sie vielleicht glauben, ist eine bestimmte Angelegenheit gar nicht. Schlafen Sie eine Nacht darüber, dann sieht manches anders aus.
0: Waage.
1: Jeder tritt mit seinen Erwartungen an Sie heran und möchte etwas von Ihnen. Kein Wunder, wenn Sie sich da ausgelaugt fühlen.
0: Skorpion.
1: Wie wäre es, wenn Sie mal wieder eine kleine Reise oder zumindest einen Ausflug planen? Reden Sie mit Ihren Lieben darüber.
0: Schütze.
1: Turbulenzen bahnen sich an. Auch wenn das Ganze nicht mit Ihnen zu tun haben muss, sind Sie dennoch betroffen.
0: Steinbock.
1: Kann es sein, dass Ihre Erwartungen an Ihren Partner etwas überzogen sind? Niemand kann all Ihre Vorstellungen erfüllen. Seien Sie etwas nachsichtiger.
0: Wassermann.
1: Erfahrungen und Erinnerungen beschäftigen Sie heute. Mit Ihren Gedanken reisen Sie nun viel häufiger in die Vergangenheit, als Ihnen lieb ist.
0: Fische.
1: Nicht jeder wird heute Ihre Ideen gut finden und es ist auch gar nicht so schlimm. Sie dürfen sich jedenfalls sicher sein, dass es keine persönliche Angelegenheit zwischen Ihnen ist.